0: CSU-Chef Söder hat sich dagegen dafür ausgesprochen, dass Deutschland, wie schon Österreich, die steuerlichen Mehreinnahmen durch die gestiegenen Preise an die Bürger zurückgeben sollte. Im Ringen um die Arktis will Europa künftig stärker mitmischen. Bundeskanzler Merz und Vertreter 11 weiterer Länder haben sich bei einem Gipfel in Finnland darauf verständigt, das Engagement der EU auszubauen. So Tasso Vaali mit den Einzelheiten.
1: Die größte Bedrohung sehen die Gipfelteilnehmer in Russland. Deshalb wollen sie den Norden besser überwachen, mehr Informationen austauschen und wichtige Anlagen an Land und auf See schützen. Gleichzeitig geht's ums Geschäft. Durch das schmelzende Eis entstehen neue Schifffahrtsrouten. Außerdem lagern in der Region wichtige Rohstoffe.
0: Die Bundeswehr hat offenbar Probleme, genügend Freiwillige für den Dienst in Litauen zu finden. Verteidigungsminister Pistorius will deswegen hunderte Soldaten zwangsverpflichten. Deutschland soll in Litauen eine neue Panzerbrigade aufbauen und dauerhaft stationieren. Eingeplant sind dafür etwa 5000 Männer und Frauen. Im kommenden Jahr soll die Brigade einsatzbereit sein. Die Britpop-Band Oasis wird erstmals seit 2009 wieder in Deutschland auftreten. Die Gruppe um die Brüder Liam und Noel Gallagher haben für den 2. und 3. Juli nächsten Jahres 2 Konzerte in der Münchner Allianz Arena angekündigt. Im Rahmen ihrer zweiten Reunion-Tour nach der Versöhnung zwischen den Gallagher-Brüdern kommen sie unter anderem auch nach Spanien, Frankreich und Italien. Zum Fußball, die Rekordserie der FC Bayern Frauen, sie hält. In der Bundesliga haben die Münchnerinnen bei Bayer Leverkusen 3:2 gewonnen. Damit ist das Team jetzt seit 46 Bundesligaspielen ungeschlagen. In der Tabelle liegt der FC Bayern nach 4 Spieltagen punktgleich hinter Wolfsburg auf Platz 2.
2: 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Hier die wichtigsten Meldungen von den Straßen bei uns in der Region. Wenn ihr gerade auf der A93 Regensburg in Richtung Weiden unterwegs seid, fahrt zwischen den Anschlussstellen Regensburg Nord und Regenstau vorsichtig. Hier kommt es zu Verzögerungen wegen einer Nachtbaustelle. 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
3: In der Nacht ist es ziemlich frisch bei 7 bis 10 Grad, aber es bleibt auch trocken, es sind kaum Wolken unterwegs. Der Wettertrend, in den frühen Morgenstunden gibt es hier und da mal ein paar Nebelfelder, aber dann wird es richtig sonnig mit bis zu 25 Grad. Gibt es einen wunderschönen Dienstag, ab Mittwoch zieht es dann schon wieder etwas zu und naja, der Regenschirm ist nicht die schlechteste Idee.

hier die wichtigsten Meldungen von den Straßen bei uns in der Region. Wenn ihr gerade auf der A93 Regensburg in Richtung Weiden unterwegs seid, fahrt zwischen den Anschlussstellen Regensburg Nord und Regenstau vorsichtig. Hier kommt es zu Verzögerungen wegen einer Nachtbaustelle.

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Ich bin Hendrik Daum. Früh aufstehen heißt es heute wieder für rund 1,8 Millionen Schüler bei uns im Freistaat. Die Sommerferien sind vorbei und der Unterricht startet wieder, und zwar mit vielen Neuerungen. Zum Beispiel haben Eltern von Erstklässlern ab sofort einen Rechtsanspruch auf Ganztagsbetreuung für ihr Kind. Daneben sollen die Mittelschulen weiterentwickelt werden. Geplant ist zum Beispiel eine engere Verzahnung von Schule und Berufswelt. Außerdem werden neben Schulaufgaben und Tests in Zukunft auch Referate, Debatten und Projekte stärker in die Benotung mit einfließen. Die SPD fordert wegen des jüngsten rapiden Anstiegs der Spritpreise einen Preisdeckel und eine Übergewinnsteuer. Das geht aus einem Positionspapier der Partei hervor, in dem es weiter heißt, Mineralölkonzerne würden die aktuelle Krise schamlos ausnutzen, um Rekordgewinne auf Kosten der Bürger zu machen. Auch CSU-Chef Söder fordert eine Entlastung von Autofahrern. Die Grünen schlagen ein ermäßigtes Deutschlandticket vor. Am Flughafen München dürfen Reisende im Handgepäck bald wieder bis zu 2 Liter an Flüssigkeiten mitnehmen. Bisher galt ja die 100-Milliliter-Regel, die wird ab Freitag

0: an sämtlichen Sicherheitskontrollen aufgehoben. Grund dafür ist die Umstellung auf moderne Computertomographen bei der Gepäckkontrolle. Wasserflaschen können dann also bei der Kontrolle im Handgepäck bleiben. Am Flughafen Nürnberg gilt das schon seit Mai. Oasis kommen zurück nach Deutschland. Die Band um Liam und Noel Gallagher kündigt in den sozialen Medien 2 Konzerte für den 2. und 3. Juli 2027 in München an. Es sind ihre ersten Auftritte in Deutschland seit 2009, wie Zoe Tassovali berichtet.
1: Fans hatten lange auf weitere Konzerte gehofft und Oasis selbst immer wieder Hinweise gestreut, dass München auf dem Tourplan stehen könnte. Jetzt ist klar, die Stadt gehört zu einer ganzen Reihe neuer Termine in Europa und den USA. Tickets gibt's noch nicht. Wer welche kaufen will, muss sich zunächst einmal auf der Oasis-Webseite registrieren. Dafür haben Fans bis Freitag Zeit. Die Brüder hatten sich 2009 im Streit getrennt. Erst im vergangenen Jahr standen sie nach 16 Jahren wieder gemeinsam auf der Bühne.
0: Zum Fußball, die Rekordserie der FC Bayern Frauen, sie hält. In der Bundesliga haben die Münchnerinnen bei Bayer Leverkusen 3:2 gewonnen. Damit ist das Team jetzt seit 46 Bundesligaspielen ungeschlagen. In der Tabelle liegt der FC Bayern nach 4 Spieltagen punktgleich hinter Wolfsburg auf Platz 2.
2: 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Hier die aktuellen Meldungen von den Straßen bei uns in der Region. Fahrt auf der A93 Regensburg in Richtung Weiden vorsichtig. Zwischen den Anschlussstellen Regensburg Nord und Regenstauf kommt es zu Behinderungen wegen einer Nachtbaustelle. 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
3: In der Nacht ist es ziemlich frisch bei 7 bis 10 Grad, aber es bleibt auch trocken. Es sind kaum Wolken unterwegs. Der Wettertrend: in den frühen Morgenstunden gibt es hier und da mal ein paar Nebelfelder, aber dann wird es richtig sonnig mit bis zu 25 Grad. Gibt es einen wunderschönen Dienstag. Ab Mittwoch zieht es dann schon wieder etwas zu und naja, der Regenschirm ist nicht die schlechteste Idee.

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3: Hier die wichtigsten Meldungen von den Straßen bei uns in der Region. Wenn ihr gerade auf der A93 Regensburg in Richtung Weiden unterwegs seid, fahrt zwischen den Anschlussstellen Regensburg Nord und Regenstau vorsichtig. Hier kommt es zu Verzögerungen wegen einer Nachtbaustelle.

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1: Ich bin Hendrik Daum. Die Sommerferien sind vorbei. Für insgesamt 1,8 Millionen Schüler geht heute die Schule wieder los. Besonders aufgeregt sind da mit Sicherheit heute die rund 132.000 Erstklässler. Obwohl die Anzahl der Schüler im Vergleich zum Vorjahr weiter gestiegen ist, bleibt die Unterrichtsversorgung stabil. Das sagt Bayerns Kultusministerin Anna Stolz. Und das sei vor allem auch den Lehrern zu verdanken.
2: Meine Leitsätze sind vor allem, dass ich die Kinder stark machen will, aber auch diejenigen, die unsere Kinder stark machen, das sind unsere Lehrkräfte. Und deswegen gibt's in diesem Schuljahr auch gezielt neue Fortbildungsangebote, Beratungs- und Unterstützungsangebote.
1: Immer höhere Preise für fossile Energieträger führen zu immer weniger Kaufkraft bei den Menschen. Bei einem Anstieg der Öl- und Gaspreise um jeweils 10% könnte die Gesamtinflation in Deutschland um gut 0,2 Prozentpunkte zunehmen. Das zeigt eine Studie der Brüsseler Denkfabrik New Economics Foundation. Ursula Winkler mit den Einzelheiten.
3: Die Forscher kommen zu dem Schluss, dass Preisanstiege für Öl und Gas in fast allen europäischen Ländern das größte Inflationsrisiko darstellen. Die Experten sehen nur eine Lösung: erneuerbare Energien. Der Ausbau heimischer Wind- und Solarenergie sei entscheidend, um die Inflation zu begrenzen, sagen sie. Da hohe Zinsen diesen Ausbau sehr teuer machen, empfehlen die Wissenschaftler, dass die Europäische Zentralbank für solche Investitionen einen eigenen niedrigeren Zinssatz festlegt.
1: Die Bundeswehr hat offenbar Probleme, genügend Freiwillige für den Dienst in Litauen zu finden. Verteidigungsminister Pistorius will deswegen hunderte Soldaten zwangsverpflichten. Deutschland soll in Litauen eine neue Panzerbrigade aufbauen und dauerhaft stationieren. Eingeplant sind dafür etwa 5000 Männer und Frauen. Im kommenden Jahr soll die Brigade einsatzbereit sein. Die Britpop-Band Oasis wird erstmals seit 2009 wieder in Deutschland auftreten. Die Gruppe um die Brüder Liam und Noel Gallagher haben für den 2. und 3. Juli nächsten Jahr

0: Jahres zwei Konzerte in der Münchner Allianz Arena angekündigt. Im Rahmen ihrer zweiten Reunion-Tour nach der Versöhnung zwischen den Gallagher-Brüdern kommen sie unter anderem auch nach Spanien, Frankreich und Italien. Die Rekordserie der FC Bayern Fußballerinnen, sie hält. In der Bundesliga haben die Münchnerinnen bei Bayer Leverkusen 3:2 gewonnen. Damit ist das Team jetzt seit 46 Bundesligaspielen ungeschlagen. In der Tabelle liegen die FC Bayern Frauen nach 4 Spieltagen punktgleich hinter Wolfsburg auf Platz 2.
1: 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Hier die wichtigsten Meldungen von den Straßen bei uns in der Region. Fahrt auf der A93 Regensburg in Richtung Weiden vorsichtig. Zwischen den Anschlussstellen Regensburg Nord und Regenstauf kommt es zu Behinderungen wegen einer Nachtbaustelle. 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
2: So ein paar Nebelfelder müssen sich aktuell noch verziehen, dann wird's aber richtig schön bei uns. Mit bis zu 25 Grad kriegen wir nochmal einen tollen Sommertag, auch perfekt für den ersten Schultag hier bei uns. Und dann ist aber auch die Übergangsjacke wieder dran. Der Wettertrend in den kommenden Tagen gibt's immer mal wieder vermehrt Schauer und Gewitter. Die Temperaturen fallen auf um die 20 Grad, aber es gibt auch weiterhin sonnige Abschnitte.

hier die aktuellen Meldungen von den Straßen bei uns in der Region. Wenn ihr gerade auf der A3 Nürnberg in Richtung Passau unterwegs seid, fahrt zwischen den Anschlussstellen Wörth an der Donau Wiesent und Wörth an der Donau Ost vorsichtig. Hier kommt es zu Verzögerungen wegen einer Baustelle. Jetzt zur A93 Regensburg in Richtung Weiden. Hier kommt es zwischen Regensburg Nord und Regenstauf zu Behinderungen wegen einer Nachtbaustelle.

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0: Ich bin Hendrik Daum. Einen schönen guten Morgen. Früh aufstehen, also jetzt dann bald, heißt es ab heute wieder für rund 1,8 Millionen Schüler bei uns im Freistaat. Die Sommerferien sind vorbei und der Unterricht startet wieder, und zwar mit vielen Neuerungen. Zum Beispiel haben Eltern von Erstklässlern ab sofort einen Rechtsanspruch auf Ganztagsbetreuung für ihr Kind. Daneben sollen die Mittelschulen weiterentwickelt werden. Geplant ist zum Beispiel eine engere Verzahnung von Schule und Berufswelt. Außerdem werden neben Schulaufgaben und Tests in Zukunft auch Referate, Debatten und Projekte stärker in die Benotung mit einfließen. Benzin ist in Deutschland mittlerweile so teuer wie noch nie, und die Politik bespricht jetzt mögliche Gegenmaßnahmen. Die SPD fordert einen Preisdeckel sowie eine Übergewinnsteuer. In einem Positionspapier der Sozialdemokraten heißt es, Mineralölkonzerne würden die aktuelle Krise schamlos ausnutzen, um Rekordgewinne auf Kosten der Bürger zu machen. CSU-Chef Söder hat sich dagegen dafür ausgesprochen, dass Deutschland, wie schon Österreich, die steuerlichen Mehreinnahmen durch die gestiegenen Preise an die Bürger zurückgeben sollte. Am Flughafen München dürfen Reisende im Handgepäck ab Freitag wieder bis zu 2 Liter an Flüssigkeiten mitnehmen. Bisher galt ja die 100-Milliliter-Regel, die wird aufgehoben. Grund dafür ist die Umstellung auf moderne Computertomographie bei der Gepäckkontrolle. Wasserflaschen können dann im Handgepäck bleiben.
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2: Einen wunderschönen guten Morgen auf die Straßen. Wir haben 3 kleine Meldungen. Einmal auf der A93, Weiden Richtung Regensburg. Bitte aufpassen zwischen Luhe-Wildenau und Werdenberg-Köblitz. Hier liegt ein Plastikteil auf der Straße. Ansonsten noch 2 Nachtbaustellen. Einmal auf der A93 Regensburg Richtung Weiden zwischen Regensburg-Nord und Regenstauf in beiden Richtungen. Hier ist die linke Parallelfahrbahn blockiert. Und die A93 Holledau Richtung Regensburg beim Tunnel Prüfening. Da ist der rechte Fahrstreifen aktuell gesperrt. Beide Baustellen noch bis circa 6 Uhr heute. Wenn ihr unterwegs seid, gute Fahrt euch.
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2: Ist uns noch nichts gemeldet, wenn ihr aber was gesehen habt. Egal ob Staus oder Blitzer, gerne her damit. Die Nummer ist die 08000 und die 7. Ganz kostenlos, eure Charivari Service Hotline. Das Charivari-Wetter schiebt den Herbst noch so ein Stückchen nach hinten. Der Morgen ist noch sehr, sehr verschlafen. Teils mit Nebel hier und da. Und 11 Grad in Regensburg bei der historischen Wurstkuchel. 11 sind es auch in Kelheim bei der Weltenburger Enge. Und 12 in Nappburg, Landkreis Schwandorf. Später am Tag gibt es dann viel Sonnenschein, nur ein paar

kleine Wolken hier und da bei bis zu 26 Grad nochmal maximal. Der Charivari-Wettertrend. Morgen wird es dann schon wieder wechselhafter. Da gibt es den Tag über immer mal wieder Schauer und Gewitter. Abends schaut dann aber auch mal die Sonne vorbei bei trotzdem 25 Grad in der Spitze.

Einen wunderschönen guten Morgen euch. Heute mal in einer ein bisschen anderen Besetzung. Ich bin die Jasmin, frisch aus dem Urlaub wieder zurück, deswegen noch etwas verschlafen hier und da. Aber wir kämpfen uns gemeinsam gegen die Müdigkeit durch. Jetzt hier am Dienstag. Schönen guten Morgen wünsche ich euch. Mit mehr Hits und mehr Vielfalt werden wir gemeinsam wach. Und da kann nur einer helfen, nämlich der Nico Santos. Der bringt jetzt schon mal die Sonne hoch um 5.04 Uhr. Why Don't You Stay? Ganz neu bei uns hier bei Charivari.

0: Morgen an euch Frühaufsteher. Das ist eure Hymne zum bisschen umherwerkeln, ein bisschen dazu summen. Hubestyle mit The Reason. Und dazu gibt's jetzt um 5.10 Uhr noch ein bisschen was zum Philosophieren.
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3: Ein weiser Mann fragte seine Schüler, wie sie das Ende der Nacht vom Beginn des Tages unterscheiden könnten. Einer sagte, wenn man in der Entfernung ein Tier sieht und erkennt, ob es eine Kuh oder ein Pferd ist. Nein, sagte der weise Mann, wenn man in der Entfernung einen Baum oder eine Pflanze erkennt und sieht genau, um welche Pflanze es sich handelt, eine Sonnenblume oder einen Weinstock. Nein, sagt der weise Mann. Ja, wie denn dann? Fragen die Schüler. Wenn man in das Gesicht eines Mannes blickt und darin seinen Bruder erkennt, oder wenn man in das Gesicht einer Frau blickt und darin seine Schwester erkennt. Wer dazu nicht fähig ist, für den ist, wo immer die Sonne auch stehen mag, Nacht. Es grüßt Elke von Winning, Pfarrerin im Donaudekanat Regensburg.
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Arivari hier um 5:18 Uhr. Wunderschönen guten Morgen. Es geht rein in den Dienstag und bevor die Sonne dann aufgeht, haben wir schon eine Mission, liebe Frühaufsteher. Die Deutsche Wildtierstiftung ruft wieder dazu auf, Tiere zu zählen. Maulwürfe und vor allem auch Igel, die sind ja jetzt schon mal gerne unterwegs. Bei den Maulwürfen, dann wird's eher schwierig. Dann eher die Hügel im Garten zählen und dann habt ihr genau einen. Kommt gut rein in den Dienstag, grüßt die Tierchen am Morgen. Das ist Charivari jetzt mit Kim Kahns, Betty Davis Eyes.

0: mehr zu mehr Vielfalt gleich hier. Jetzt aber erstmal, was in der Welt so los ist.
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2: Ich bin Hendrik Daum, einen schönen guten Morgen. Früh aufstehen, also jetzt dann bald, heißt es ab heute wieder für rund 1,8 Millionen Schüler bei uns im Freistaat. Die Sommerferien sind vorbei und der Unterricht startet wieder, und zwar mit vielen Neuerungen. Zum Beispiel haben Eltern von Erstklässlern ab sofort einen Rechtsanspruch auf Ganztagsbetreuung für ihr Kind. Daneben sollen die Mittelschulen weiterentwickelt werden. Geplant ist zum Beispiel eine engere Verzahnung von Schule und Berufswelt. Außerdem werden neben Schulaufgaben und Tests in Zukunft auch Referate, Debatten und Projekte stärker in die Benotung mit einfließen. Am Flughafen München dürfen Reisende im Handgepäck ab Freitag wieder bis zu 2 Liter an Flüssigkeiten mitnehmen. Bisher galt ja die 100-Milliliter-Regel, die wird aufgehoben. Grund dafür ist die Umstellung auf moderne Computertomographie bei der Gepäckkontrolle. Wasserflaschen können dann im Handgepäck bleiben.
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0: Noch ist alles ruhig auf den Straßen, nur noch 2 kleine Nachtbaustellen. Einmal auf der A93, Regensburg Richtung Weiden, zwischen Regensburg Nord und Regenstauf. Hier in beiden Richtungen eine Nachtbaustelle auf der linken Parallelfahrbahn, die ist deswegen blockiert. Und die A93, Holledau Richtung Regensburg, beim Tunnel Prüfening, da ist der rechte Fahrstreifen aktuell gesperrt. Beides noch bis circa 6 Uhr. Wenn ihr unterwegs seid, gute und sichere Fahrt.
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0: Haben wir noch nichts. Wenn ihr aber jetzt schon in aller Früh was gefunden habt, gerne her damit. Einfach anrufen. Die Nummer ist die 08000 08000 und die 7. Eure kostenlose Charivari-Verkehrshotline. Das Charivari-Wetter, das ist so ein bisschen wie Schlafsand in den Augen. Es ist neblig hier und da, kommt noch nicht so ganz in Fahrt, aber es wird heute noch. Aktuell liegen wir bei 11 Grad in Regensburg bei der Donauarena, 12 sind es im Berching, Landkreis Neumarkt, und 13 in Leonberg, Landkreis Schwandorf. Später gibt es dann aber viel Sonne, nur ein paar kleine Wolken hier und da, bei bis zu 26 Grad maximal. Der Charivari-Wetter-Trend. Morgen wird es dann schon wieder wechselhafter, da gibt es den Tag über immer mal wieder Schauer und Gewitter. Abends schaut dann aber auch mal die Sonne vorbei bei bis zu 25 Grad.

Ich wünsche euch einen wunderschönen guten Morgen. Die Frühaufsteher, die sind ja schon fleißig am Werkeln. Der Rest von Regensburg, Niederbayern und der Oberpfalz, der wacht langsam auf. Aber so nach dem ganzen Urlaub und den Sommerferien, ich habe es heute selber gemerkt, es ist schon so ein bisschen härter, aus dem Bett zu kommen. Wie ihr wieder in den normalen Trott reinkommt, das klären wir um 10 vor 6. Bis dahin, mehr Hits und mehr Vielfalt für euch.

Charivari hier um 5.39 Uhr. Der heizt uns schon mal so ein bisschen auf beim Zähneputzen. Der Bowser mit Magnetic. Und wenn wir gerade schon beim Aufheizen sind, Stichwort Bad. Ich habe es heute Morgen gemerkt, ich war so ein bisschen bei diesen kalten Badfliesen jetzt hier, bei diesen 11 Grad in Regensburg oder auch 12 Grad in Kelheim. Man könnte auch schon wieder die Fußbodenheizung anmachen, aber Pro-Tipp von mir, den ich jetzt entdeckt habe, einen Bademantel am Morgen und so eine kleine Fußmatte drunter und dann geht das alles noch, ohne gleich zu heizen. Ich bin Fan damit. Guten Morgen hier bei Charivari.

0: Charivari um 5.50 Uhr hier. Guten Morgen am Dienstag. Und spätestens heute geht es ja für die meisten in Regensburg, Niederbayern und der Oberpfalz. Da geht der Ernst des Lebens wieder los. Arbeit, Schule. Ich kann mir auch vorstellen, dass gerade einige Augenringe haben, so dunkel wie der Morgenkaffee. Wir müssen auch erstmal wieder reinkommen ins frühe Aufstehen. Geht uns allen so. Mir, meinem Kollegen Max Moser, der gerade neben mir steht. Guten Morgen, lieber Max.
1: Ja, ohne Kaffee geht nichts. Morgen.
0: Ja, aber Max, wir haben uns gerade schon unterhalten. Du hast deswegen mal ein bisschen rumgesucht. Wie können wir uns denn schnell wieder an das frühe Aufstehen gewöhnen?
1: Also erstmal natürlich ein bisschen früher wieder ins Bett gehen, ist natürlich logisch. Wir müssen das frühe Aufstehen auch einfach erst wieder lernen. Da kann es auch helfen, schon am Wochenende etwas früher aufzustehen. Ansonsten abends Finger weg vom Handy und anderem hellen Licht. Dann könnt ihr schlechter einschlafen. Macht's euch schön gemütlich. Und morgens gilt dann das genaue Gegenteil, also viel Licht, bisschen Bewegung, um schnell wach zu werden. Und auch wenn es hart ist, kein Mittagsschlaf oder Koffein am Nachmittag. Sonst könnt ihr nicht früh ins Bett und seid morgens wieder so verballert müde.
0: Also es macht nicht so viel Spaß, aber es macht auf jeden Fall Sinn. Das ist so ein klassisches Zähne zusammenbeißen, damit es dann morgens besser geht und dann wird das auch schon wieder. Und spätestens jetzt mit einem Kaffee und unserer guten Musik kommt dann auch die Energie. Mehr Hits und mehr Vielfalt. Jetzt mit Luis Capaldi hier auf Charivari. Wunderschönen guten Morgen.

Wir werden zusammen wach hier auf Charivari mit Dua Lipa und Houdini. Zusammen geht's mit der durch den stellenweise Nebel hier in Regensburg, Niederbayern und der Oberpfalz. Und da hat der Max schon einen Blitzer jetzt, den ersten Blitzer des Tages gefunden, nämlich im Regensburger Osten in der Landshuter Straße beim Krankenhaus wird geblitzt bei Tempo 50. Danke dir fürs Melden.

0: von Jenny, Dracula, gleich hier bei Charivari.
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0: Das ist Charivari am Dienstag. Wunderschönen guten Morgen euch. Hier kommen die Nachrichten als nächstes.

0: bin Verena Paulik. Guten Morgen. In Bayern geht heute wieder die Schule los. Rund 1,8 Millionen Schülerinnen und Schüler starten nach den Sommerferien in ein neues Schuljahr. Darunter über 130.000 Erstklässler. Deren Eltern haben ab sofort auch einen Rechtsanspruch auf Ganztagsbetreuung. Außerdem sollen künftig die Mittelschulen vermehrt die Berufswelt mit einbeziehen und Referate, Debatten und Projekte stärker in die Note einfließen. Die mehreren hunderttausend Beschäftigten im bayerischen Einzel- und Versandhandel bekommen mehr Geld. Rückwirkend zum August steigen die Löhne und Gehälter um 3%. Im Mai kommenden Jahres geht es um weitere 2% nach oben. Gewerkschaft und Arbeitgeber einigten sich am Abend nach langen Verhandlungen. In den vergangenen Monaten hatte es immer wieder Proteste und Arbeitsniederlegungen dazu gegeben. Klappe für US-Präsident Trump. Der oberste Gerichtshof der USA hat Pläne der Regierung gestoppt, die Briefwahl einzuschränken. Gerade bei den bevorstehenden Zwischenwahlen im November nutzen viele US-Amerikaner die Möglichkeit der Briefwahl. Für Trump führt sie allerdings immer wieder zu Betrug bei Wahlen. Die Zwischenwahlen gelten als wichtiger Stimmungstest für die aktuelle Regierung.
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2: Nicht viel ist los auf den Straßen, außer gerade auf der A6 Pilsen Richtung Nürnberg. Zwischen Amberg Süd und Amberg West, hier sind aktuell 3 Kilometer stockender Verkehr. Ihr braucht 4 Minuten länger. Ansonsten sieht's gut aus, wenn ihr unterwegs seid. Gute Fahrt euch.
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2: Steht einer im Regensburger Osten in der Landshuter Straße beim Krankenhaus, wird geblitzt bei Tempo 50, hat uns der Max gemeldet. Danke dafür. Wenn ihr noch was gesehen habt, egal ob Staus oder Blitzer, gerne her damit. Ruft's einfach an. Die Nummer ist die 08000 und die 7, eure kostenlose Charivari Verkehrshotline.
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0: teils mit Nebel hier und da und 12 Grad sind es gerade im Neumarkt in der Burgruine Wolfstein, 13 in Elsendorf und 12 auch in Deining. Und später gibt es dann aber viel Sonne, nur ein paar kleine Wolken bei bis zu 26 Grad nochmal maximal. Der Charivari-Wettertrend. Morgen wird es dann schon wieder wechselhafter. Da gibt es den Tag über immer mal wieder Schauer und Gewitter. Abends kann dann auch mal die Sonne vorbeischauen, trotzdem bei 25 Grad in der Spitze.
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1: Ja, einen wunderschönen guten Morgen euch allen. Und ich bin jetzt mal extra leise, weil jetzt auch schon so die ersten verschlafenen kleinen Augen durch die Zimmer schlurfen. Guten Morgen, liebe Schulkinder. Es geht wieder los, die Schule. Auch für die ganz Kleinen heute, denn heute ist Einschulung mit Zuckertüte und Schulranzen. Und da sind wirklich ein paar richtig gute dabei hier in Regensburg, Niederbayern und der Oberpfalz. Schauen wir uns zusammen an, um 10:50. Bis dahin, mehr Hitze, mehr Vielfalt. Jetzt Tame Impala und Jenny. Hier auf Charivari. Das ist Dracula um 6:03 Uhr.

0: 6:11 Uhr, die kitzelt so langsam die Sonne hinter den Wolken hoch. Und so langsam wird es ja hell. Und da müssen wir aber auch feststellen, eine Kultfamilie, die sagt Servus.
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0: Bald ist hier Schluss mit
4: Robert.
0: Den Geissens wird der Fernseher abgedreht. Nach 15 Jahren hört die schrecklich schöne RTL-Serie mit der Carmen, dem Robert, Davina und Shania auf. Aber natürlich nicht ohne großes Finale. Es wird eine Abschiedsstaffel inklusive der 500. Folge geben. Und danach darf die Carmen endlich mal ihre Stimme schonen vom ganzen
4: Robert
0: schreien. Laut gelacht hat er gegen die letzten Tage die Tine Wittler. Ihr wisst schon, diese blonde, nette Dame von Einsatz in vier Wänden damals, die Wohnungen immer so schön bunt dekoriert hat. Die hat jetzt das Internet wieder begeistert mit nur einem Foto. Im weißen Fellmantel und in hohen roten Lederstiefeln. Die Leute, die sind verliebt. Ich dachte erst, das wäre Pamela Anderson. Das könnte auch Rihanna sein. Was alles so ein neuer Flocati ausmachen kann. Und dann müssen wir noch unserem Pietro Lombardi so ein bisschen zureden. Hat dieses Jahr eine Einladung zu Let's Dance bekommen. Er will aber nicht. Er hat große Angst, live aufzutreten und dann Runde für Runde weiterzukommen. Außer, wenn sie ihn gleich in der ersten Runde rausschmeißen würden. Dann würde er sofort unterschreiben. Und ich glaube, viel mehr können wir von seinen Tanzkünsten auch nicht ertragen.
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0: 18. Charivari hier. Und langsam wird es auch heller hier in Regensburg, Niederbayern und der Oberpfalz. Auf den Straßen geht's auch schon los. Und heute Morgen sind auch die Tische wieder voll. Alle müssen früh raus. Die Schule fängt wieder bei uns in Bayern an. Auch für die Kleinsten. Denn heute ist Einschulung. Wie aufregend das damals war. Also alle kommen vorbei. Es gibt eine Schultüte voller Schulsachen und Süßem. Und wir haben unseren ersten Schulranzen. Die waren ja teilweise echt bunt und schräg. Ich kann mich an meinen erinnern. Der war orange mit einem Löwen drauf. Ich hab's geliebt damals. Und wie sieht's bei den neuen Erstklässern aus Großberg im Landkreis Regensburg aus?
1: Mein Schulranzen ist grün und schwarz. Und vorne im Deckel von meinem Schulranzen ist noch ein Auto drauf.
2: Mein Schulranzen ist dunkelblau und dunkellila und Glitzer.
3: Meine Schultasse ist schwarz-grün und vorne ist ein Bullet oben.
4: Über der Schultasche ist lila mit einer Fee und einem Fliegpferd einer drauf.
0: Ah, da sind schon ein paar Knaller dabei. Eine schöne Einschulung euch und ganz, ganz viel Spaß allen in der Schule. Passende Musik zum Start ins neue Schuljahr. Das haben wir natürlich hier bei uns. Alan Parsons Project gibt's jetzt einen entspannten Start in den Dienstagmorgen. Das ist Eye in the Sky hier bei Charivari.

0: der Neubau?
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0: Sonne bald, wenn die Wolken so ein bisschen verschwinden, spätestens am Nachmittag dann. Ed Sheeran hier auf Charivari um 6.26 Uhr mit Sapphire, richtiger gute Laune-Song. Und von dem gehen wir gleich in die 80er. Mit Joe Cocker, Up Where We Belong gibt's da. Außerdem das Neueste vom Neuesten natürlich mit Teddy Swims. Hören wir Mr. Know-It-All. Mehr Hits und mehr Vielfalt gleich hier bei Charivari.
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0: Charivari, wunderschönen guten Morgen. Und da sehen wir heute, dass wieder über die extrem hohen Benzinpreise in Deutschland diskutiert wird. Die sind so hoch wie noch nie. Die SPD fordert deswegen einen Preisdeckel. Die CSU hat da andere Ansätze. Mehr dazu in den Nachrichten um voll. Jetzt gibt's erstmal einen Blick in die Region mit unserem Max Moser. Guten Morgen.
16: Schönen guten Morgen. Die Sommerferien sind vorbei. Heute beginnt das neue Schuljahr. In der Oberpfalz werden fast 11.000 Kinder neu eingeschult, in Niederbayern über 12.000. Polizei und Verkehrswacht appellieren an alle Autofahrer, in den ersten Tagen besonders vorsichtig zu sein. Jetzt beginnt auch wieder die Zeit der Elterntaxis. In Furt im Wald zum Beispiel will die Stadt sie in geordnete Bahnen lenken und hat 3 neue Haltestellen in Schulnähe eingerichtet. Heimatverbundenheit und Offenheit, das zeichnet die Menschen aus Niederbayern, der Oberpfalz und Oberfranken aus, die in der Grenzregion leben. Zu diesem Ergebnis kommt jetzt eine Umfrage des Heimatministeriums. Dabei haben fast 90% der Befragten angegeben, dass sie sich in der Region zu Hause fühlen. Fast genauso viele fühlen sich dem Nachbarland Tschechien gegenüber aufgeschlossen. Die Umfrage soll bei Vor-Ort-Gesprächen weiter vertieft werden. Eines ist Ende Oktober in Furt im Wald geplant. Anlagebetrüger haben einen Mann aus Regenstauf komplett ausgenommen. Dem 61-Jährigen wurde übers Internet eine Anlagemöglichkeit mit sehr hoher Rendite angeboten. Erst investierte der Mann nur ein paar hundert Euro. Die vermehrten sich angeblich so schnell, dass der Regenstaufer einige 10.000 Euro nachgeschossen hat. Das böse Erwachen kam kurz danach, das Geld ist weg, die Kripo ermittelt. Englische Woche in der 3. Fußballliga. Der SSV Jahn empfängt heute Abend Fortuna Düsseldorf. Dabei soll endlich wieder ein Sieg her. Der würde Regensburg vom Tabellenkeller ins Mittelfeld katapultieren. Anpfiff im Jahn-Stadion ist heute um 19 Uhr. Erwartet werden über 7.000 Fans. Bei Fußballregionalligist DJK Filzing rollt der Ball schon eine halbe Stunde eher. Die Schwarz-Gelben haben heute die Spielvereinigung Ansbach zu Gast. 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
0: Nicht viel ist los, außer auf der A6 Pilsen Richtung Nürnberg. Zwischen Weidhaus und Pleistein aktuell 1 Kilometer Stau. Ihr braucht aber nicht viel länger, 5 Minuten sind's. Wenn ihr unterwegs seid, gute und sichere Fahrt.
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0: Steht einer im Regensburger Osten. In der Landshuter Straße beim Krankenhaus wird geblitzt bei Tempo 50. Und in Hemau noch ein Blitzer. In der Nürnberger Straße hier auch bei Tempo 50. Danke an Maja und Max fürs Melden. Und wenn ihr auch schon was gesehen habt, gerne her damit. Die Nummer ist die 08000 08000 und die 7, eure kostenlose Charivari Verkehrshotline.
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0: Es ist klassisches Zwiebellook-Charivari-Wetter. Jetzt noch neblig mit 12 Grad in Regensburg beim Neupfarrplatz. 12 sind es auch in Vielburg, Landkreis Neumarkt und 13 in Cham beim Biertor. Spätestens am Nachmittag gibt es dann aber viel Sonne, nur ein paar kleine Wolken dazu bei bis zu 26 Grad nochmal maximal. Der Charivari-Wetter-Trend. Morgen wird es dann schon wieder wechselhafter. Da gibt es den Tag über immer mal wieder Schauer und Gewitter. Abends schaut dann aber auch mal die Sonne vorbei bei trotzdem 25 Grad in der Spitze.

Ja, gerade im Wetter gehört, es ist wirklich eine Punktlandung. Die Schüler, die gehen zurück in die Schule und der Sommer geht zurück zu uns nach Regensburg, Niederbayern und der Oberpfalz. Wie lang? Das schauen wir uns gleich ein bisschen genauer an. Bis dahin mehr Hits und mehr Vielfalt. Den Anfang macht jetzt Teddy Swims mit Mr. Know-It-All. Ganz neu bei uns, hier um 6:35 Uhr bei Charivari.

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1: Ach, dieses Knarzen, das passt so gut zu dem Nebel gerade hier in Regensburg, Niederbayern und der Oberpfalz. Was Mystisches. Charivari hier um 6.42 Uhr an diesem doch sehr recht verschlafenen Morgen. Nebel wie im Nabtal bei Schwandorf. Das Wetter, das muss auch erstmal so langsam wach werden. Aber dann nach zwei Kaffee und einem guten Frühstück, da startet es dann so richtig durch. Wir schieben den grauen Herbst noch so ein bisschen nach hinten. Heute ist Sonne angekündigt mit bis zu 26 Grad. Also hallo Sommer, alter Freund. Aber tatsächlich ist es nur so ein Spätsommerchen. Heute gibt's noch mal warme Luft aus dem Süden und ab morgen dann schon wieder die nächsten Regenwolken. Wind kommt auch mit dazu, aber immerhin bleibt's immer rund um die 20 Grad mit mal mehr, mal weniger Wolken und das bis ins Wochenende rein. Also immer noch angenehm, das ist ja schon mal was. Und dann heute eben extra für die Einschulung und den ersten Schultag noch mal schönstes Wetter. Da hat wirklich mal jemand an die Kinder gedacht. Gehen wir also rein in den Tag mit einem Sonnengruß am Dienstag.

0: Story. 6.47 Uhr 48. Punktgenau haben wir es jetzt. Einen wunderschönen guten Morgen an die Frühstückstische, in die Autos und ab heute auch wieder in die Schulbusse. Sommerferien sind rum und die Schulen sind wieder offen. Und da wird es vor allem heute auch für die ganz Kleinen in Regensburg, Niederbayern und der Oberpfalz spannend. Und deren Eltern, denn heute ist Einschulung. Merken wir hier auch bei Charivari. Wir haben genau 3 Moderatoren mit Kindern in der Grundschule. Die Angie, der Herbert und jetzt ganz neu auch unser Lutz vom Charivari-Morgenteam. Und der hat noch ganz schön was zu lernen. Deswegen haben sich die 3 mal zusammengesetzt und geratscht. Hört mal, das sind 2 Profis und ein Anfänger.
1: Eine sehr, sehr wichtige Frage ist natürlich die Kleidung am ersten Schultag.
2: Ja.
1: Ihr beide habt Töchter in der Schule schon.
3: Ja, genau. Und ich muss sagen, meine Tochter ist schon sehr lange sehr selbstständig beim Anziehen. Wir haben das am Vortag rausgelegt und sie hat vielleicht ein paar Ratschläge von mir angenommen. Aber
1: wie lange zieht sie sich selber schon an?
3: Boah, ich würde mal sagen, seit sie 5 ist.
1: Okay, aber das matcht sich auch mit dem, wo du sagst, das ist verträglich für die Allgemeinheit oder lässt es einfach geschehen?
3: Ja, also manchmal ist dann schon, wenn ich sehe, im Winter ist dann die kurze Hose. Also ich muss schon präventiv die Sommersachen rausräumen aus dem Schrank, beziehungsweise die Wintersachen, gibt es auch in die andere Richtung. Aber sie nimmt manchmal schon Ratschläge an.
1: Okay, Herbert, bei dir ist Selbstläufer oder was?
2: Bei mir ist es tatsächlich auch eher ein Selbstläufer, muss ich sagen. Da bin ich sehr dankbar, dass ich da ein Mädel habe. Und ich vertraue der eigentlich da total und die macht das auch gut. Also das passt schon zusammen. Ich erinnere mich nur an den ersten Schultag, da sollten es dann so die Lackschuhe sein und die wollte es dann aber nicht anziehen und das war dann so ein bisschen Diskussion, hat aber dann auch funktioniert.
1: Das ist der Punkt, weil ich sehe uns auch kurz davor, dass wir natürlich, wie man es als Spießereltern so macht, man besorgt ein schönes T-Shirt, man besorgt schöne Hosen, schöne Sneaker und so weiter und ein kleines Jackerl dazu und dann will er letzten Endes doch mit der Engelbert-Strauß-Hose mit den Arbeitsschuhen in Schule gehen, weil er das am geilsten findet.
3: Aber jetzt zeig ich dir was, du kannst das faken. Lass ihn in die Schule gehen, so wie er mag. Und die Schultüte nimmst du ja davor nach Hause, hast du ja davor daheim oder machst danach Fotos mit Schultüte und Ranzen in dem Outfit, das fototauglich ist. Das muss nicht original sein.
2: Improvisieren.
1: Das ist der perfekte Lifehack hinten raus. Okay, in der Wunschkleidung der Kinder in die Schule und dann zu Hause umziehen und ein Foto machen.
3: Genau.
1: Perfekt.

0: gibt's von Joe Cocker und Jennifer Worms hier auf Charivari. Und von denen, von den 80ern, geht's auch gleich weiter zu No Doubt. Hören wir gleich Don't Speak. Außerdem noch mit dabei, natürlich, die aktuellen Hits. Kommen von Nico Santos und Fastboy. Gute Laune für den ersten Schultag. Where you are, gleich hier bei Charivari.
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2: Wunderschönen guten Morgen hier bei Charivari, der Start in den Dienstag. Und da gibt's jetzt die Nachrichten für euch.

0: Ich bin Verena Pauli, guten Morgen. Bayern ist aus den Sommerferien zurück. Für insgesamt 1,8 Millionen Schülerinnen und Schüler und auch deren Eltern geht heute wieder die Schule los. Es wurden rund 4.100 Lehrkräfte neu eingestellt. Dabei handelt es sich allerdings um frei gewordene Stellen. Wegen Sparmaßnahmen gab es keine neuen Planstellen. Kampfflugzeuge der NATO haben über Litauen eine Drohne abgeschossen. Litauens Präsident dankte den Einsatzkräften der Allianz für ihre schnelle Reaktion. Woher die Drohne kam, ist bisher nicht bekannt. Das Land grenzt an Polen, Lettland und Russlands Verbündeten Weißrussland. Seit der russischen Angriffe auf die Ukraine fühlt es sich ebenfalls bedroht. Die Bundeswehr baut derzeit eine deutsche Panzerbrigade in Litauen auf. Neue Maßnahmen gegen hohe Spritpreise. Darauf drängen aktuell wieder viele Politiker. Bayerns Ministerpräsident Söder schlägt ein Modell wie in Österreich vor. Dort werden die steuerlichen Mehreinnahmen an die Bürger zurückgegeben. Die SPD fordert unter anderem einen Preisdeckel. Die Grünen schlagen ein ermäßigtes Deutschlandticket vor. Wegen der steigenden Energiepreise gehen Experten aktuell auch davon aus, dass die Teuerungsrate zunehmen wird.
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2: Achtung bitte auf der A93 Regensburg Richtung Weiden zwischen Wernberg-Köblitz und Luhe-Wildenau. Hier liegt ein Reifen auf der Straße. Weiter geht's auf der A6 Pilsen Richtung Nürnberg zwischen Weidhaus und Pleistein. Aktuell 2 Kilometer Stau, ihr braucht 9 Minuten länger. Dann schauen wir auf die A3 Passau Richtung Nürnberg zwischen Hengersberg und dem Kreuz Deggendorf. So, aktuell 4 Kilometer stockender Verkehr, ihr braucht 8 Minuten länger. Und dann schauen wir noch weiter, gerade aufgeploppt auf die A93 Regensburg Richtung Holledau. Zwischen Regensburg-Kumpfmühl und dem Kreuz Regensburg. Aktuell stockt es hier auf 1 Kilometer. Ihr braucht aber nicht unbedingt länger, es sind nur 2 Minuten. Wenn ihr unterwegs seid, gute und sichere Fahrt.
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2: Steht einer am Regensburger Osten in der Landshuter Straße beim Krankenhaus. Bei Tempo 50 wird geblitzt. Außerdem noch einer in Hemau in der Nürnberger Straße, auch hier bei Tempo 50. Wenn ihr auch noch was gesehen habt, völlig egal, ob Staus oder Blitzer, gerne her damit. Einfach Bescheid sagen. Das ist die 08000 und die 7, eure kostenlose Charivari Verkehrshotline.
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2: Das Charivari-Wetter schiebt den Herbst noch so ein Stückchen nach hinten. Der Morgen noch etwas verschlafen, teils mit Nebel hier und da. Und 12 Grad sind es gerade im Neumarkt in der Burgruine Wolfstein. 13 in Elsendorf und 12 auch in Deining. Und später gibt's dann aber viel Sonne, nur ein paar kleine Wolken bei bis zu 26 Grad nochmal maximal.

es geht wieder los. Für uns Erwachsene in die Arbeit und die Kids wieder back to school. Es ist der erste Schultag, auch für die ganz, ganz Kleinen heute. Denn es ist Einschulung. Ah, wie aufregend. Erstes Mal in der Schule rausgeputzt. Es gibt eine Schultüte und endlich mal den neuen Schulranzen tragen. Wie der denn dieses Jahr bei uns in der Region so aussieht, das gibt's um 20 nach.

Down Speak hier um 7.11 Uhr, die 90er auf Charivari und ich lieb's ja echt total. Durch Social Media werden so viele alte Lieder wieder modern und es feiern einfach dann alt und jung, wie zum Beispiel das Lied Turn the Lights Off, original von DJ José aus dem Jahr 2007. Und der dänische DJ Kato hat's jetzt wieder neu aufleben lassen, auch durch die Serie Your Friends and Neighbors mit John Hamm. Und der ganze Clip mit diesem Song ist im Internet total viral gegangen. Die Leute haben's geliebt und lieben's immer noch. Und inzwischen kennt fast jeder diesen Song, egal wie alt. Und es ist wirklich ein perfekter Start in den Morgen. Deswegen, jetzt für alle im Auto oder am Frühstückstisch zu mitsingen. Wir klatschen uns jetzt ab, alt und jung. Hier ist Turn the Lights Off auf Charivari. Ich wünsche euch einen wunderschönen guten Morgen.

0: Ich sag's euch, so hört sich Vorfreude an. George Ezra mit Paradise hier bei Charivari um 7.19 Uhr. Wir begleiten euch rein in den Dienstag, an dem alle wieder ran müssen. Groß bis klein, die Schule hat wieder angefangen. Und da dürfen jetzt auch die ganz Kleinen mitmischen. Heute ist Einschulung. Ach, wie aufregend das damals war. Das war so ein ganz neuer Ort, alles so riesig neu. Es gibt eine Zuckertüte voller Schulsachen und Süßem. Und wir haben unseren ersten Schulranzen. Die waren ja teilweise echt bunt und schräg in allen Formen und Farben. Ich kann mich noch an meine erinnern. Meiner war knallorange mit so einem Löwen drauf. Könnt ihr auch in unserer Charivari Insta-Story mal anschauen. Aber wie sieht denn die Schultasche bei den neuen Erstklässlern aus Großberg in Regensburg aus?
1: Die ist schwarz, eine Feuerwehr ist drauf und die Sirene geht raus und dann kann man die Sirene anschalten.
2: Boah. Und meine Schultasche ist lila und hat ein Einhorn drauf und einen Regenbogen und glitzert.
3: Meine Schultasche ist mit Haien und blau.
4: Meine Schultasche ist mit Sternschnuppen.
5: Und meine Schultasche ist blau mit Feuerwerk drauf und die hat eine Meerjungfrau drauf.
0: Ah, schön, da haben sie sich richtige Knaller ausgesucht, die Kleinen. Eine wunderschöne Einschulung euch allen und dann ganz, ganz viel Spaß in der Schule. Die passende Musik zum Start ins neue Schuljahr, die haben natürlich wir. So ein bisschen für die Entspannung vor dem Sturm. Jetzt kommt UB40, Red Red Wine, die 80er hier.

0: Charivari um 7.28 Uhr mit Eliza, Is It Right, die 2010er. Und wir gehen gleich weiter zu Kim Wilde. Richtig gut, Cambodia gibt's da. Außerdem das Neueste vom Neuesten natürlich auch bei uns. Kommt von Alex Warren, Fever Dream. Gleich mehr Hits und mehr Vielfalt für euch.
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10: Charivari, einen wunderschönen guten Morgen euch. Und da wird heute auch wieder drüber nachgedacht, ob man in Zukunft nur noch auf Bahnsteige kommt, wenn man eine gültige Fahrkarte hat. Frankreich und Großbritannien machen das schon und Bundesverkehrsminister Bilger kann sich das bei uns auch gut vorstellen. Mehr dazu gibt's in den Nachrichten um voll. Jetzt erstmal der Blick in die Region mit unserem Max Moser. Guten Morgen.
11: Schönen guten Morgen. Die Sommerferien sind vorbei. Heute beginnt das neue Schuljahr. In der Oberpfalz werden fast 11.000 Kinder neu eingeschult, in Niederbayern über 12.000. Polizei und Verkehrswacht appellieren an alle Autofahrer, in den ersten Tagen besonders vorsichtig zu sein. Jetzt beginnt auch wieder die Zeit der Elterntaxis. In Furt im Wald zum Beispiel will die Stadt sie in geordnete Bahnen lenken und hat deshalb 3 neue Haltestellen in Schulnähe eingerichtet. Heimatverbundenheit und Offenheit, das zeichnet die Menschen aus Niederbayern, der Oberpfalz und Oberfranken aus, die in der Grenzregion leben. Zu diesem Ergebnis kommt jetzt eine Umfrage des Heimatministeriums. Dabei haben fast 90% der Befragten angegeben, dass sie sich in der Region zu Hause fühlen. Fast genauso viele fühlen sich zu dem Nachbarland Tschechien gegenüber aufgeschlossen. Die Umfrage soll bei Vor-Ort-Gesprächen weiter vertieft werden. Eines ist Ende Oktober in Furt im Wald geplant. Englische Woche in der 3. Fußballliga. Der SSV Jahn empfängt heute Abend Fortuna Düsseldorf. Dabei soll endlich wieder ein Sieg her. Der würde Regensburg aus dem Tabellenkeller ins Mittelfeld katapultieren. Anpfiff im Jahn-Stadion heute ist um 19 Uhr. Erwartet werden über 7.000 Fans. Beim Fußballregionalligisten DJK Filzing rollt der Ball schon eine halbe Stunde eher. Die Schwarz-Gelben haben heute die Spielvereinigung Ansbach zu Gast. 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
10: Wir schauen zuerst auf die A93, Regensburg Richtung Holledau. Zwischen Regensburg Nord und dem Kreuz Regensburg aktuell 5 Kilometer Stau, ihr braucht 10 Minuten länger. Dann die A6, Pilsen Richtung Nürnberg. Zwischen Weidhaus und Pleistein aktuell 2 Kilometer Stau, ihr braucht 13 Minuten länger. Dann schauen wir auf die A3, Passau Richtung Nürnberg. Zwischen Hengersberg und dem Kreuz Deggendorf, hier staut es sich auf 3 Kilometer, Zeitverlust 9 Minuten. Dann schauen wir rüber auf die B301, Abensberg Richtung Ismaning. Zwischen Elsendorf und Mainburg, hier ist dichter Verkehr, ihr braucht 6 Minuten länger. Dann die B16, Regensburg Richtung Ingolstadt, zwischen Haselbach und Regensburg Nord, auch hier dichter Verkehr und ihr braucht 6 Minuten länger. Und dann schauen wir noch in den Landkreis Neumarkt. Die B8, Neumarkt Richtung Nürnberg, zwischen Postbauer Heng und Ochenbruck, hier ist auch dichter Verkehr, ihr braucht 4 Minuten länger. Wenn ihr unterwegs seid, gute und sichere Fahrt.
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10: Steht einer im Regensburger Osten in der Landshuter Straße beim Krankenhaus, wird geblitzt. Tempo 50 sind erlaubt. Und in Hemau in der Nürnberger Straße auch ein Blitzer bei Tempo 50. Danke an Maya und Max fürs Melden. Und wenn ihr auch noch was gesehen habt, ruft gerne an. Die Nummer ist die 08000 08000 und die 7. 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
10: Ihr seid nicht allein, das Charivari-Wetter, das geht auch noch vor sich hin, aber der Morgenkaffee, der wirkt bald. Aktuell liegen wir bei 12 Grad in Regensburg beim Albert-Schweitzer-Park. 12 sind es auch in Riedenburg, Landkreis Kelheim, und 11 in Hohenwart, Landkreis Cham. Später kommt dann viel Sonne, nur ein paar kleine Wolken bei bis zu 26 Grad nochmal maximal. Der Charivari-Wettertrend. Morgen wird es wieder wechselhafter. Da gibt es den Tag über immer mal wieder Schauer und Gewitter. Abends schaut aber auch mal die Sonne vorbei bei trotzdem 25 Grad in der Spitze.
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1: Einen wunderschönen guten Morgen euch. Ich bin Jasmin, frisch zurück aus dem Urlaub und wir schunkeln uns gemeinsam rein in diesen Dienstag. Hier um 7.35 Uhr mit mehr Hits und mehr Vielfalt. Britney Spears haben wir mit dabei. Bruno Mars, das neueste Lied, I Just Might. Und jetzt Alex Warren, auch ganz neu. Fever Dream ist das.

Charivari am Dienstag. Und das ist ein Dienstag, an dem wieder viele, viele bunte Schulranzen über die Straßen flitzen. Groß und klein. Die Schule, die fängt heute wieder an. Deswegen passt es ein bisschen auf, wenn die Kinder unterwegs sind. Die kennen die Straßenregeln in der Regel noch nicht so gut wie ihr. Und um alle aufmerksam zu machen, gibt's von uns wieder die Charivari Achtung Kinderplakate. Holt sie einfach bei uns im Funkhaus in Regensburg ab und hängt sie dann überall auf, wo viele Autofahrer gewarnt werden sollten. Beziehungsweise nochmal so ein kleines, ey, hier sind Kinder, bitte ein bisschen langsamer fahren. Dann wird's auch ein gutes Schuljahr. Musik, die passt natürlich auch dazu. Marsch rein in den Tag mit Bruno Mars. I just ma.

0: Charivari mit richtig Energie für euren Dienstag hier um 7.49 Uhr. Wunderschönen guten Morgen. Und so langsam geht's für die meisten in Regensburg, Niederbayern und der Oberpfalz auch los. Der Ernst des Lebens ist wieder angesagt. Arbeit, Schule, wahrscheinlich auch mit dem ein oder anderen Gehen-Konzert im Büro oder in der Klasse. Wir müssen auch erstmal wieder reinkommen in dieses frühe Aufstehen. Geht uns wirklich allen so. Mir, meinem Kollegen Max Moser, der auch gerade neben mir steht. Guten Morgen.
1: Morgen, hallo. Ja, ohne Kaffee geht nichts.
0: Ja, das stimmt doch. Ja, aber Max, wir haben ja gerade schon mal ein bisschen geratscht und du hast deswegen ein bisschen rumgesucht. Wie können wir uns denn schnell an dieses frühe Aufstehen wieder gewöhnen?
1: Naja, das klingt jetzt logisch, aber natürlich etwas früher ins Bett gehen. Früh aufstehen oder wieder früh aufstehen müssen wir halt erst wieder lernen. Da kann es auch zum Beispiel helfen, am Wochenende schon etwas früher aufzustehen. Ansonsten abends kein Handy oder anderes helles Licht. Das ja, erschwert das Einschlafen. Einfach ein bisschen gemütlich machen. Und morgens dann das genaue Gegenteil. Dafür viel Licht und Bewegung, um schnell wach zu werden. Und ja, auch wenn es hart ist, kein Mittagsschlaf oder Koffein am Nachmittag. Sonst ja, können wir nicht früh ins Bett und dann sind wir am Morgen wieder müde.
0: Also es macht nicht viel Spaß, aber es macht auf jeden Fall Sinn.
1: Ja.
0: Klassische Szene zusammenbeißen also, damit es dann morgens besser geht. Und spätestens mit einem Kaffee und unserer Musik kommt dann auch die Energie. Mehr Hits und mehr Vielfalt jetzt mit Pink, der Powerfrau, jetzt hier auf Charivari. Wunderschönen guten Morgen.

0: Stop Us Now. Außerdem noch mit dabei. Hört sich alt an, ist aber brandneu. Harry Styles mit American Girls. Gleich mehr jetzt mehr Vielfalt.
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Ich bin Marina Pauli, guten Morgen. Heute geht in Bayern wieder die Schule los und das mit deutlich mehr Schülern. Mit rund 1,8 Millionen Schülerinnen und Schülern ist ein Höchststand seit 15 Jahren erreicht. Neue Lehrerstellen gibt es aber nicht. Grund sind die Sparmaßnahmen im

0: Es sei eine Ölraffinerie gewesen. Erst gestern hatte US-Präsident Trump angekündigt, Russland und die Ukraine wollten auf Angriffe auf Energieanlagen verzichten. Die mehreren hunderttausend Beschäftigten im bayerischen Einzel- und Versandhandel bekommen mehr Geld. Rückwirkend zum August steigen die Löhne und Gehälter um 3%. Im Mai kommenden Jahres geht es um weitere 2% nach oben. Gewerkschaft und Arbeitgeber einigten sich am Abend nach langen Verhandlungen. In den vergangenen Monaten hatte es immer wieder Proteste und Arbeitsniederlegungen dazu gegeben.
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2: Ziemlich viel ist los. Wir schauen zuerst auf die A93, Weiden Richtung Holledau. Zwischen Regenstauf und Regensburg West aktuell 4 Kilometer Stau. Ihr braucht 9 Minuten länger. Dann die Gegenrichtung A93, Holledau Richtung Regensburg. Zwischen Regensburg Süd und Regensburg Kumpfmühl aktuell 2 Kilometer Stau. Ihr braucht 7 Minuten länger. Dann die A6, Pilsen Richtung Nürnberg. Zwischen dem Grenzübergang Waidhaus Autobahn und Pleistein. Hier staut es sich auf 3 Kilometer, Zeitfluss 20 Minuten. Dann die A3, Passau Richtung Nürnberg. Zwischen Hengersberg und dem Kreuz Deggendorf 6 Kilometer Stop and Go. Ihr braucht ungefähr 11 Minuten länger. Dann schauen wir rüber auf die B16 Richtung Regensburg Richtung Ingolstadt. Zwischen Haselbach und Regensburg Nord. Hier ist auch dichter Verkehr. Ihr braucht 10 Minuten länger. Die B15 Landshut Richtung Regensburg. Zwischen Köfering und Regensburg Ost. Auch hier dichter Verkehr. Zeitverlust 9 Minuten. Und zum Schluss noch die B8 Neumarkt Richtung Nürnberg. Zwischen Postbauer Heng und Ochenbruck. Hier ist auch dichter Verkehr. Ihr braucht ungefähr 10 Minuten länger. Ansonsten sehr, sehr viel los gerade. Es kann immer mal wieder so ein bisschen zum Stehen, Fahren kommen. Aber nichts Weltbewegendes ansonsten. Wenn ihr unterwegs seid, gute und sichere Fahrt.
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2: Steht an einem Landkreis Regensburg in Hemau in der Nürnberger Straße bei Tempo 50. Danke an Maja fürs Melden. Und wenn ihr da draußen auch noch was gesehen habt, gerne her damit. Ruft mich einfach an. Die Nummer ist die 08000 und die 7. Eure kostenlose Charivari Verkehrshotline.
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2: Das Charivari-Wetter schiebt den Herbst noch so ein Stückchen nach hinten. Der Morgen noch etwas verschlafen, teils mit Nebel hier und da. Und 12 Grad sind es gerade in Neumarkt in der Burgruine Wolfstein, 13 in Elsendorf und 12 auch in Deining.

und Gewitter. Abends kann dann auch mal die Sonne vorbeischauen. Trotzdem bei 25 Grad in der Spitze.

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1: Hallihallo, Hallöchen. Es ist kurz nach 8, das heißt, es geht los. Das neue Schuljahr fängt an. Die Kinder, die sind jetzt in der Schule. Und wie geht's eigentlich den Eltern? Was machen die? Das gibt's gleich nach Melanie C. Und jetzt Harry Styles, das neueste Lied von ihm. American Girls. Zum Einschunkeln in den Dienstag hier bei Charivari.

0: Melanie C hier auf Charivari und irgendwie ist es so ein bisschen die Hymne für heute, Never Be The Same Again, weil es ist ein ganz aufregender Dienstag. Die Schule beginnt wieder. Alle Freunde wiedersehen, neuen Schulstoff, neue Bücher und die ganz kleinen Einschulungen, Schultüte und Ranzen sind bereit. Der Ernst des Lebens, der beginnt jetzt aber auch mal. Auch bei unserem Moderator Herbert Feldbauer vom Nachmittag. Seine kleinste Tochter wird heute eingeschult und da fragen wir gleich mal nach beim Herbert. Herbert, wie geht's euch?
1: Guten Morgen hier aus dem Gewusel von der Grundschule Königswiesen. Es ist schon nach 8, aber trotzdem ist es immer noch laut, weil die Erstklässlerinnen und Erstklässler erst nach und nach begrüßt werden. So, und hab gerade meine Tochter schon in die Hände der Lehrerin übergeben und das fühlt sich gut an. Ein paar schüchterne Blicke waren es in der Früh, also nicht von mir, sondern von meiner Tochter, die Felicia. Klar ist die natürlich aufgeregt. Bei mir geht's diesmal tatsächlich, weil ich habe schon eine ältere Tochter, die schon in der Schule ist. Das heißt, ich habe das alles schon mal mitgemacht, von dem her bin ich relativ entspannt. Wir warten jetzt einfach hier, bis der Schultag, der erste, dann rumgeht. Gibt es dabei Kaffee und Kuchen schön gemütlich und danach werden wir noch Fotos machen und schön Mittagessen gehen dann und dann passt es.
0: So nämlich, habt einen schönen Tag in der Schule und natürlich auch in der Arbeit. Beste Musik für euch nebenbei haben wir ganz neu. One Republic, I Need Your Love. Der macht richtig. Der schön zum Einschunkeln.

Charivari und Lost Frequencies dudeln so ein bisschen um 8.18 Uhr vor sich hin an diesem recht verschlafenen Morgen in Regensburg, Niederbayern und der Oberpfalz. Der Nebel, der hält sich wacker über Regensburg oder auch pfreimt im Landkreis Schwandorf. Das Wetter, das muss auch erstmal so richtig wach werden. Aber dann, liebe Leute, nach ein paar Kaffee, dann startet's richtig durch. Wir schieben den grauen Herbst noch so ein bisschen nach hinten. Heute ist Sonne angekündigt mit bis zu 26 Grad. Also hallo, lieber Sommer, alter Freund. Mensch, lang nicht mehr gesehen. Aber tatsächlich ist es eher so ein Spätsommerchen. Also heute gibt's noch mal warme Luft aus dem Süden. Und ab morgen dann die nächsten Regenwolken. Wind kommt auch mit dazu. Aber immerhin das Ganze rund um die 20 Grad immer. Mit mal mehr und mal weniger Wolken. So geht's dann auch bis ins Wochenende hinein. Also trotzdem noch angenehm, würde ich es behaupten. Und heute dann eben extra für die Einschulung und den ersten Schultag der Kinder. Schönes Wetter, da hat jemand richtig mitgedacht. Und wir genießen das einfach gleich mit. Dazu gibt's mehr Hits und mehr Vielfalt. Starship, Nothing's Gonna Stop Us Now. Und nix stoppt die Sonne heute. Das ist Charivari. Wunderschönen guten Morgen.

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0: Charivari hier um 8.28 Uhr und gleich geht's zurück in die 2010er für uns. Mit Sunrise Avenue, die machen so viel gute Laune. Lifesaver gibt's gleich. Außerdem bleiben wir auch da. Holt schon mal die Sonne ein bisschen hoch mit Shakira. Waka Waka gibt's gleich. Mehr zu mehr Vielfalt bei uns.
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0: Charivari, einen wunderschönen guten Morgen euch, an dem es jetzt auch ein neues Trendfrühstück aus Amerika gibt. Haltet euch fest. Roggenbrot. Kannst du dir wirklich nicht ausdenken. Da stehen die Leute stundenlang Schlange für ein Roggensauerteigbrot. Mehr zu dem Schmarrn gibt's in den Nachrichten um voll. Jetzt aber erstmal ein Blick in die Region mit unserem Max Moser. Guten Morgen.
10: Schönen guten Morgen. Mit Beginn des neuen Schuljahres gilt in der Stadt Regensburg seit heute wieder der normale Fahrplan. Beim Regensburger Verkehrsverbund ändern sich die Fahrpläne einiger Regionalbuslinien. Betroffen sind unter anderem die Linien 16 und 19 aus dem nördlichen Landkreis Kelheim, dazu die Linie 41 aus Schwandorf. Alle Änderungen und neue Haltestellen sind über die RVV-App und unter rvv.de/fahrplan abrufbar. Pro Stunde werden im Regensburger Verkehrsverbund etwa 8000 Kinder befördert. Einen Serieneinbrecher hat die Polizei kaum gefasst. Der junge Mann soll für mehrere Straftaten im Stadtgebiet verantwortlich sein. Die Polizei lastet dem 21-Jährigen unter anderem Einbrüche in eine Pizzeria, in das BRK-Heim, die Landkreismusikschule und die Klosterkirche an. Erbeutet hat der Einbrecher einige 100 Euro. Der angerichtete Einbruchsschaden ist erheblich höher. In der Wohnung des Verdächtigen wurden eine Schreckschusspistole und Marihuana gefunden. Er sitzt in Untersuchungshaft. Die Stadt Schwandorf macht heuer erstmals mit bei der Langen Nacht der Demokratie. Rund um den Tag der Deutschen Einheit sind in Schwandorf viele Veranstaltungen, Begegnungen und Gespräche geplant. So wird der Kreisjugendring aus Schaumstoffwürfeln eine Demokratiebrücke bauen. Am Vorabend des Feiertags wird der Platz vor dem Pflegehof zur Open-Air-Disco. Neben Schwandorf machen etwa 50 andere Kommunen aus Bayern mit bei der Langen Nacht der Demokratie. 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
0: Achtung bitte auf der A93, Weiden Richtung Hof, zwischen Falkenberg und Wiesau. Hier steht ein kaputter LKW, es sind auch Reifenteile auf der Straße. Schauen wir weiter, A93, Weiden Richtung Hof, zwischen Neustadt an der Waldnaab und der Waldnaab-Talbrücke. Hier ist eine Leitbarke auf der Straße. Weiter A93, Weiden Richtung Holledau, bitte aufpassen, zwischen Regenstauf und Regensburg-Nord. Hier ist ein Gegenstand auf dem Standstreifen. Was genau es ist, kann man nicht sagen. Die gesamte Breite des Standstreifens ist aber betroffen. Bitte aufpassen. Weiter A93, Weiden Richtung Holledau zwischen Regenstauf und dem Kreuz Regensburg. 7 Kilometer stockender Verkehr, ihr braucht 14 Minuten länger. Die A93, Holledau Richtung Regensburg zwischen dem Kreuz Regensburg und Regensburg-Kumpfmühl. Hier stockt es auch ein bisschen, aber ihr braucht nicht unbedingt viel länger. Dann schauen wir auf die A3, Passau Richtung Nürnberg zwischen Eggensbach und dem Kreuz Deggendorf. Hier sind 12 Kilometer Stop and Go, ihr braucht 20 Minuten länger. Und zum Schluss schauen wir noch auf die B8, Neumarkt Richtung Nürnberg zwischen Postbauer Heng und Ochenbruck. Hier ist auch dichter Verkehr, ihr braucht 16 Minuten länger. Wenn ihr unterwegs seid, gute und sichere Fahrt.
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0: Da hat der Kurt einen entdeckt. Wo denn?
12: In Abensberg, in der Römerstraße an der Grund- und Hauptschule, wird in der 20er-Zone geblitzt.
0: Oh.
12: Es ist sehr gefährlich, weil 20 einzuhalten ist immer gefährlich.
0: Ja, das stimmt. Aber aufpassen, Abensberg, Landkreis Kelheim in der Römerstraße bei Tempo 20 wird geblitzt. Danke dafür. Und wenn ihr noch was gesehen habt, egal ob Staus oder Blitzer, gerne her damit. Ruft auch gerne an. Die Nummer ist die 08000 und die 7. Eure kostenlose Charivari Verkehrshotline.
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0: Dank des Charivari-Wetters müssen die Kranfahrer zum Beispiel im Regensburger Westen noch so ein bisschen sich durch den Nebel navigieren. Aber es wird noch später. Gibt's viel Sonne, nur ein paar kleine Wolken dazwischen bei bis zu 26 Grad. Jetzt aktuell liegen wir bei 13 Grad in Regensburg beim Villapark, 12 in Schmidtgarden, Landkreis Schwandorf und 10 in Arnschwang, Landkreis Cham. Der Charivari-Wettertrend. Morgen schon wieder wechselhafter. Da gibt's den Tag über immer mal wieder Schauer und Gewitter. Abends könnte dann auch mal die Sonne vorbeischauen bei trotzdem 25 Grad.

Die Kinder sind in der Schule verstaut. Jetzt geht's weiter für die Erwachsenen, entweder in die Arbeit oder zum gemütlichen Frühstücken. Wir liefern mehr Hitze, mehr Vielfalt dazu. Take That gibt's gleich mit Shine, die 2000er. Und jetzt ist Sunrise Avenue mit Lifesaver.

Charivari, die rufen jetzt schon mal die Sonne so langsam hervor. Take That mit Shine um 8.43 Uhr. Wunderschönen guten Morgen euch. Es geht ab durch den Dienstag. Und falls es heute nicht viel zu tun gibt, zum Beispiel in der Arbeit, die Deutsche Wildtierstiftung hat eine Aufgabe für uns. Wir sollen wieder Tiere zählen. Maulwürfe und Igel. Igel, klar, sieht man super, wenn die so rumflitzen in der Dämmerung. Bei Maulwürfen, da wird's eher schwierig. Dann eher so die Hügel im Garten zählen und dann habt ihr genau einen. Kommt gut durch den Dienstag und grüßt die Tierchen heute. Wir von hier bei Charivari.

0: Die holt schon mal die Sommerwärme hoch und sie kommt heute noch mit bis zu maximal 26 Grad. Das ist doch mal was für einen Herbst-September. Charivari hier. Ich wünsche euch einen wunderschönen guten Morgen. Vor allem an die Klassen und natürlich auch an alle überglücklichen Eltern. Sommerferien sind rum, die Schulen sind wieder offen, die Kids haben was zu tun. Und da wird es vor allem heute für die ganz Kleinen in Regensburg, Niederbayern und der Oberpfalz spannend. Und natürlich auch deren Eltern. Denn heute ist Einschulung. Merken wir hier auch bei Charivari, wir haben drei Moderatoren mit Kindern in der Grundschule. Die Angie, unser Herbert und jetzt auch ganz neu unser Lutz vom Charivari-Morgenteam. Und der hat ganz schön noch was zu lernen. Deswegen haben sich die drei einfach mal zusammengesetzt und geratscht. Hört mal, das sind zwei Profis und ein Anfänger.
1: Eine sehr, sehr wichtige Frage ist natürlich die Kleidung am ersten Schultag.
2: Ja.
1: Ihr beide habt Töchter in der Schule schon.
3: Ja, genau. Und ich muss sagen, meine Tochter ist schon sehr lange sehr selbstständig beim Anziehen. Wir haben das am Vortag rausgelegt und sie hat vielleicht ein paar Ratschläge von mir angenommen. Aber
1: wie lange zieht sie sich selber schon an?
3: Boah. Ich würde mal sagen, seit sie fünf ist.
1: Okay, aber das matcht sich auch mit dem, wo du sagst, das ist verträglich für die Allgemeinheit oder lässt es einfach geschehen?
3: Ja, also manchmal ist dann schon, wenn ich sehe, im Winter ist dann die kurze Hose. Also ich muss schon präventiv die Sommersachen rausräumen aus dem Schrank, beziehungsweise die Wintersachen gibt es auch in die andere Richtung. Aber sie nimmt manchmal schon Ratschläge an.
1: Okay, Herbert, bei dir ist Selbstläufer oder was?
2: Bei mir ist es tatsächlich auch eher ein Selbstläufer, muss ich sagen. Da bin ich sehr dankbar, dass ich da ein Mädel habe. Und ich vertraue der eigentlich da total und die macht das auch gut. Also das passt schon zusammen. Ich erinnere mich nur an den ersten Schultag, da sollten es dann so die Lackschuhe sein und die wollte es dann aber nicht anziehen und das war dann so ein bisschen Diskussion, hat aber dann auch funktioniert.
1: Das ist der Punkt, weil ich sehe uns auch kurz davor, dass wir natürlich, wie man es als Spießereltern so macht, man besorgt ein schönes T-Shirt, man besorgt schöne Hosen, schöne Sneaker und so weiter und ein kleines Jackerl dazu und dann will er letzten Endes doch mit der Engelbert-Strauß-Hose mit den Arbeitsschuhen in Schule gehen, weil er das am geilsten findet.
3: Aber jetzt zeige ich dir was, du kannst das faken. Lass ihn in die Schule gehen, so wie er mag. Und die Schultüte nimmst du ja davor daheim oder machst danach Fotos mit Schultüte und Ranzen in dem Outfit, das fototauglich ist. Das muss nicht original sein.
2: Improvisieren.
1: Das ist der perfekte Lifehack hinten raus. Okay, in der Wunschkleidung der Kinder in die Schule und dann zu Hause umziehen und Foto machen.
3: Genau.
1: Perfekt.

Charivari mit dem Kamerad. Ganz neu hier bei uns. Hug Yourself. Und von dem Neuesten von Neuesten gehen wir zurück in die 90er gleich. Mit Eagle Eye Cherry. Save Tonight gibt's gleich. Außerdem noch mit dabei der Ray Gavi.

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Morgen, Verena Pauli, guten Morgen. Es ist wieder Schulalltag in Bayern. Seit heute Morgen läuft die Schule. In diesem Jahr mit zahlreichen Neuerungen. So haben Eltern von Grundschülern ab sofort ein Recht auf Ganztagsbetreuung. Das Handy darf bis einschließlich der 7. Klasse nicht auf dem Schulgelände genutzt werden. Präsentationen, Projekte oder Debatten sollen stärker in die Noten mit einbezogen werden. Die App fürs günstigere

0: Abend fand die Emmy-Verleihung in Los Angeles statt. Großer Gewinner, die Horror-Comedy-Serie Widow's Bay. Sie erhielt insgesamt 14 Auszeichnungen, darunter die Preise für die beste Comedy-Serie und den besten Hauptdarsteller. Die Serie erzählt von einer abgelegenen Insel in Neuengland.
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2: Großes Vorsicht. Erstmal auf der A93, Weidenrichtung Hof. Zwischen Falkenberg und Wiesau, hier ist die Richtungsfahrbahn gesperrt. Hier ist auch dichter Nebel. Bitte vorsichtig an das Stauende heranfahren. Hier hat es nämlich einen schweren Unfall gegeben und bildet auch bitte eine Gasse für die Einsatzfahrzeuge. Die empfohlene Umleitung ist aktuell die U79. Hier staut es nicht, sich nämlich aktuell auf der A93. 1 Kilometer, ihr braucht aber 55 Minuten länger. Weiter geht's auf der A93, Weidenrichtung Holledau, zwischen Regenstauf und Regensburg Nord. Hier liegt ein Gegenstand auf dem Standstreifen, der ist bisher unbekannt, aber er nimmt die ganze Breite des Standstreifens ein, also da bitte nicht drauf fahren. Weiter A93, Regensburg Richtung Holledau, zwischen Regensburg West und dem Kreuz Regensburg. Hier sind 2 Kilometer Stop and Go, ihr braucht 4 Minuten länger. A93, Weidenrichtung Holledau, zwischen Regenstauf und Regensburg Pfaffenstein, auch hier 1 Kilometer Stau, ihr braucht 5 Minuten länger. Wenn ihr unterwegs seid, gute und sichere Fahrt.
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2: Da steht einer im Landkreis Kelheim, nämlich in Abensberg in der Römerstraße. Geblitzt wird bei Tempo 20. Danke an Kurt fürs Melden. Und wenn ihr noch was habt, gerne her damit. Das ist die 08000 und die 7. Einfach anrufen, eure kostenlose Charivari-Verkehrshotline.
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2: Das Charivari-Wetter jetzt noch mit Jacke angenehm. Später dann kann die über den Arm. Heute kommt der Sommer nochmal hoch mit viel Sonne und nur ein paar kleine Wolken nachmittags bei bis zu 26 Grad. Jetzt muss sich aber noch der Nebel verziehen. Dazu 13 Grad in Regensburg-Oberisling. 13 sind es auch in Pörbaum, Landkreis Neumarkt und 12 in Essing, Landkreis Kelheim. Der Charivari-Wetter-Trend. Morgen wird es schon wieder wechselhafter. Da gibt es den Tag über immer mal wieder Schauer und Gewitter. Abends schaut aber auch mal die Sonne vorbei bei trotzdem 25 Grad in der Spitze. Und am Donnerstag dann Sonne und Wolken im Mix bei 17 bis 22 Grad.
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1: Hallihallo, Hallöchen, schönen Dienstag. Wir gehen zusammen durch in der Arbeit, Schule, zu Hause, beim Werkeln, unterwegs. Wir haben dazu die beste Nebenbei-Beschäftigung, nämlich gute Musik. Ray Garvey ist mit dabei mit Free Like the Ocean, so rum haben wir es. Eagle Eye Cherry ist mit dabei mit Save Tonight. Und jetzt ganz neu bei uns, Loy und David Puentes, Golden Summer.

0: 9.13 Uhr. Für die Kinder in der Schule wird's schon wieder ernst. Und während die Schulanfänger heute da so einen neuen Lebensabschnitt haben, endet für eine Kultfamilie eine ganze Ära. Hört mal, das sind die Promi-News.
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0: Bald ist hier Schluss mit
4: Robert.
0: Den Geissens wird der Fernseher abgedreht. Nach 15 Jahren hört die schrecklich schöne RTL-Serie mit der Carmen, dem Robert, Davina und Shania auf. Aber natürlich nicht ohne großes Finale. Es wird eine Abschiedsstaffel inklusive der 500. Folge geben. Und danach darf die Carmen endlich mal ihre Stimme schonen vom ganzen
4: Robert
0: schreien. Laut gelacht hat er gegen die letzten Tage die Tine Wittler. Ihr wisst schon, diese blonde, nette Dame von Einsatz in vier Wänden damals, die Wohnungen immer so schön bunt dekoriert hat. Die hat jetzt das Internet wieder begeistert mit nur einem Foto. Im weißen Fellmantel und in hohen roten Lederstiefeln. Die Leute, die sind verliebt. Ich dachte erst, das wäre Pamela Anderson. Das könnte auch Rihanna sein. Was alles so ein neuer Flocati ausmachen kann. Und dann müssen wir noch unserem Pietro Lombardi so ein bisschen zureden. Hat dieses Jahr eine Einladung zu Let's Dance bekommen. Er will aber nicht. Er hat große Angst, live aufzutreten und dann Runde für Runde weiterzukommen. Außer, wenn sie ihn gleich in der ersten Runde rausschmeißen würden. Dann würde er sofort unterschreiben. Und ich glaube, viel mehr können wir von seinen Tanzkünsten auch nicht ertragen.
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0: Energie für euren Dienstag. Miley Cyrus hier auf Charivari um 9.27 Uhr. Und von der geht's gleich zurück in die 90er. So werken wir vor uns hin mit Fool's Garden und Lemon Tree. Außerdem noch mit dabei natürlich Aktuelles. Kommt von The Weeknd, Dancing in the Flames. Gleich mehr Hits und mehr Vielfalt für euch.
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10: Charivari hier. Ich wünsche euch einen wunderschönen Dienstag. Und dann schauen wir gleich mal in die Region mit unserem Max Moser.
11: Schönen guten Morgen. Mit Beginn des neuen Schuljahrs gilt in der Stadt Regensburg seit heute wieder der normale Fahrplan. Beim Regensburger Verkehrsverbund ändern sich die Fahrpläne einiger Regionalbuslinien. Betroffen sind unter anderem die Linien 16 und 19 aus dem nördlichen Landkreis Regensburg, dazu die Linie 41 aus Schwandorf. Alle Änderungen und neue Haltestellen sind über die RVV-App oder rvv.de/fahrplan abrufbar. Pro Schultag werden im Regensburger Verkehrsverbund 8000 Kinder befördert. Einen Serieneinbrecher hat die Polizei Cham gefasst. Der junge Mann soll für mehrere Taten im Stadtgebiet verantwortlich sein. Die Polizei lastet dem 21-Jährigen unter anderem Einbrüche in eine Pizzeria, in das BRK-Heim, die Landkreismusikschule und die Klosterkirche an. Erbeutet hat der Einbrecher einige 100 Euro. Der angerichtete Einbruchsschaden ist erheblich höher. In der Wohnung des Verdächtigen wurden eine Schreckschusspistole und Marihuana gefunden. Er sitzt in Untersuchungshaft. Die Stadt Schwandorf macht heuer erstmals mit bei der Langen Nacht der Demokratie. Rund um den Tag der Deutschen Einheit sind in Schwandorf viele Veranstaltungen, Begegnungen und Gespräche geplant. So wird der Kreisjugendring aus Schaumstoffwürfeln eine Demokratiebrücke bauen. Am Vorabend des Feiertags wird der Platz vor dem Pfleghof zur Open-Air-Disco. Neben Schwandorf machen 50 andere Kommunen aus Bayern mit bei der Langen Nacht der Demokratie. 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
10: Wir schauen zuerst auf die A93, Weiden Richtung Hof. Bitte aufpassen, zwischen Falkenberg und Wiesau. Hier ist die Richtungsfahrbahn nach einem schweren Unfall gesperrt. Fahrt bitte vorsichtig ans Stauende heran. Hier staut es sich nämlich aktuell. Ihr braucht 7 Minuten länger. Hier ist nämlich dichter Nebel und bildet bitte eine Gasse für Rettungsfahrzeuge. Die empfohlene Umleitung ist die U79. Weiter geht's auf der A93, Weiden Richtung Holledau, zwischen Regenstauf und Regensburg Nord. Hier ist ein Gegenstand auf dem Standstreifen. Weiter A93, ungefähr gleiche Stelle. A93 Regensburg Richtung Holledau zwischen Regensburg Nord und dem Kreuz Regensburg. 2 Kilometer stockender Verkehr, ihr braucht 4 Minuten länger. Und zum Schluss noch die A3 Nürnberg Richtung Passau zwischen dem Kreuz Deggendorf und Hengersberg. Aktuell auch hier 2 Kilometer stockender Verkehr, ihr braucht auch hier 4 Minuten länger. Wenn ihr unterwegs seid, gute und sichere Fahrt.
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10: Da steht einer im Landkreis Kelheim, nämlich in Abensberg in der Römerstraße bei Tempo 20. Danke Kurt fürs Melden. Und wenn ihr auch noch was habt, macht's wie Kurt und ruft einfach an. Die Nummer ist die 08000 und die 7. Eure kostenlose Charivari-Verkehrshotline.
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10: Charivari-Wetter zeigt sich heute noch von seiner sonnigen Seite. Spätestens, wenn sich jetzt mal dieser Nebel verzogen hat, hier und da. Mit viel Sonne, nur ein paar kleinen Wolken und bei bis zu 26 Grad. Gerade liegen wir noch bei 14 Grad in Regensburg beim Köver Einkaufszentrum. 14 sind es auch in Hausen, Landkreis Kelheim, und 13 in Bodenwöhr, Landkreis Schwandorf. Der Charivari-Wetter-Trend. Morgen wird es schon wieder wechselhafter. Da gibt es den Tag über immer mal wieder Schauer und Gewitter. Abends schaut dann aber auch mal die Sonne vorbei bei trotzdem 25 Grad in der Spitze. Am Donnerstag dann Sonne und Wolken im Mix bei 17 bis 22 Grad.
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1: Hallöchen, ich bin die Jasmin und ich gehe mit euch zusammen durch diesen Dienstag. Oh Gottes Willen, ich bin ziemlich müde. Sehr früh aufgestanden, deswegen machen wir schnell weiter mit Musik. Holly Humberstone ist dabei, Fool's Gone, die 90er und jetzt The Week.

Praxis. Charivari hier am Dienstag, 9.44 Uhr haben wir es. Und es ist ein Dienstag, an dem wieder viele bunte Schulranzen über die Straßen in Regensburg, Niederbayern und der Oberpfalz geflitzt sind. Groß und klein, denn die Schule, die hat heute wieder angefangen. Auch vor allem mit den neuen Erstklässlern. Und deswegen nochmal eine kleine Bitte. Passt die nächsten Tage ein bisschen auf, wenn die Kinder unterwegs sind. Die ganz Kleinen, die kennen die Straßenregeln noch nicht so gut. Zumindest nicht so gut wie wir da draußen. Und um da alle drauf aufmerksam zu machen, gibt's von uns die Charivari Achtung Kinderplakate. Einfach bei uns im Funkhaus in Regensburg abholen und dann überall aufhängen, wo viele Autofahrer gewarnt werden sollen. Hey, hier sind Kinder unterwegs, ein bisschen vom Gas gehen, damit jeder gut ankommt. Und damit bin ich auch raus. Ich wünsche euch einen wunderschönen Dienstag mit später hoffentlich viel Sonne und sowieso ja der besten Musik überhaupt. Mehr Hits und mehr Vielfalt, die gibt's hier bei uns bei Charivari. Bis dahin, tschüssi!

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2: Ich bin Marina Paulik. Wann gehen die Spritpreise wieder runter? Experten rechnen damit erst wieder im kommenden Jahr. Alles hänge von der Entwicklung im Nahen Osten ab und einem Friedensschluss. Politiker fordern unterdessen neue Maßnahmen gegen die hohen Preise. Bundeswirtschaftsministerin Reicher hatte sich gestern dafür ausgesprochen, Geringverdiener direkt zu entlasten. Bayerns Ministerpräsident Söder fordert ein Modell wie in Österreich. Dort werden die steuerlichen Mehreinnahmen an die Bürger zurückgegeben. Die SPD sprach sich unter anderem für einen Preisdeckel aus. Es ist wieder Schule in Bayern. Mit rund 1,8 Millionen Schülerinnen und Schülern ist ein Höchststand seit 15 Jahren erreicht. Auch über 130.000 Erstklässler werden heute an den Einrichtungen begrüßt. Freie Lehrerstellen wurden nachbesetzt. Neue Stellen gibt es aber aufgrund der Sparmaßnahmen im Haushalt nicht. Jürgen Klopp startet seinen Neuaufbau der Fußballnationalmannschaft mit einem XXL-Kader. Statt der üblichen 23 Spieler will der neue Bundestrainer bis zu 30 Profis berufen. Das berichtet die dpa. So könne er mehr Spieler testen. Auch werde die Belastung bei 4 Länderspielen in 10 Tagen besser verteilt. Offiziell vorgestellt wird Klopps Kader übermorgen.
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16: Kurz nach 10 am Dienstag nur eine Meldung, die kommt von der A93 Weiden Richtung Holledau. Zwischen Regenstauf und Regensburg Nord, da liegt ein Gegenstand auf dem Standstreifen. Sonst normaler Verkehr. Gute und sicher.

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1: 14 Grad in Waffenbrunn, im Landkreis Cham, 15 in Regensburg an der Voss und 16 Grad in Neumarkt. Der Nebel lichtet sich, dann Sonne pur. Später ein paar Quellwolken, aber es bleibt trocken bei 22 bis 26 Grad heute. Morgen am Mittwoch vormittags noch sonnig, dann kommen vom Nordwesten dichte Wolken mit Schauern und vereinzelt Gewittern rein bei 21 bis 25 Grad. Am Donnerstag dann wieder ein Wolken-Sonne-Mix. Dazu bleibt es größtenteils trocken, wird aber etwas kühler mit 17 bis 22 Grad.
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0: alles ganz entspannt auf den Straßen hier bei uns. Gute und sichere Fahrt.
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0: Da sind zwei Stück gemeldet. Einer steht im Landkreis Schwandorf in Burglengenfelde auf der Umgehungsstraße Richtung Zementwerk. Wenn ihr da unterwegs seid, da ist Tempo 80. Und im Landkreis Kelheim in Amsberg steht einer in der Römerstraße. Bei Tempo 20 wird geblitzt.
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0: Der Nebel lichtet sich, dann Sonne pur. Später ein paar Quellwolken, aber es bleibt trocken bei 22 bis 26 Grad heute. Morgen am Mittwoch vormittags noch sonnig, dann kommen vom Nordwesten dichte Wolken mit Schauern und vereinzelt Gewittern rein bei 21 bis 25 Grad. Am Donnerstag dann wieder ein Wolken-Sonne-Mix. Dazu bleibt es größtenteils trocken, wird aber etwas kühler mit 17 bis 22 Grad.
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2: Für Sonntag können wir im Landkreis Kelheim schon mal den Einkaufskorb bereithalten. In Kelheim ist von 13 bis 18 Uhr verkaufsoffener Sonntag mit Familientag. Die Geschäfte laden zum gemütlichen Bummeln ein. Eine gute Gelegenheit, den Sonntag mit einem kleinen Stadtbummel zu verbinden. Der Eintritt ist natürlich frei. Auch in Neumarkt gibt's am Sonntag einen schönen Vormerker. Beim Flugplatzfest am Flugplatz Neumarkt geht's um 19.30 Uhr mit einem Festgottesdienst los. Danach gibt's Kaffee und Kuchen, Essen vom Grill und natürlich die Möglichkeit, bei einem Rundflug die Heimat einmal von oben zu bewundern.
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0: Ich bin Helen Martin. Kriminelle Banden in Deutschland setzen ihre Opfer immer öfter mit Gewalt unter Druck. Das zeigt das neue Bundeslagebild organisierte Kriminalität. Demnach gab es letztes Jahr 20 Tötungsdelikte und 100 Körperverletzungen, deutlich mehr als noch 2024. Laut dem Bericht haben die kriminellen Banden sogar teilweise Minderjährige für Gewalttaten angeheuert. Die hohen Benzin- und Dieselpreise bringen die Bundesregierung unter Druck. Die SPD fordert einen staatlichen Spritpreisdeckel. Die Union warnt vor vorschnellen Eingriffen und setzt eher auf gezielte Entlastungen. Thomas Beskin berichtet.
1: Die SPD schlägt ein Modell nach belgischem Vorbild vor. Der Staat würde einen Höchstpreis festlegen, günstiger verkaufen dürften Tankstellen weiterhin. Zusätzlich bringt sie eine Steuer auf besonders hohe Krisengewinne der Mineralölkonzerne ins Spiel. Die CDU lehnt einen Preisdeckel bislang ab. Wirtschaftsministerin Reiche will stattdessen Haushalte mit niedrigen Einkommen direkt entlasten. Allerdings fehlen dafür derzeit noch bei vielen Steuerpflichtigen die nötigen Kontodaten.
0: Wenn Pflegebedürftige oder ihre Angehörigen Eigenanteile nicht mehr bezahlen können, springen die Kommunen ein. Doch genau das verschärfe die finanzielle Not vieler Kommunen, warnt der Städte- und Gemeindebund. Hauptgeschäftsführer Berghegger hat der Augsburger Allgemeinen gesagt, die Ausgaben für die sogenannte Hilfe zur Pflege seien zwischen 2023 und 2025 um ein Drittel angestiegen auf 6 Milliarden Euro. Wenn am Samstag das Münchner Oktoberfest startet, kommen viele Gäste aus aller Welt in die bayerische Landeshauptstadt. Die Hotels sind allerdings nicht ausgebucht, wie eine Auswertung von Booking.com ergeben hat. Bei vielen Hotels sind noch Zimmer frei, teilweise sogar über die gesamte Wiesn. Der Branchenverband DEHOGA begründet das zum Beispiel damit, dass es mittlerweile mehr Hotelbetten in München gibt und Airbnb Konkurrenz macht. Jürgen Klopp startet seinen Neuaufbau der Fußballnationalmannschaft mit einem XXL-Kader. Statt der üblichen 23 Spieler will der neue Bundestrainer laut dpa-Informationen bis zu 30 Profis berufen. So kann er mehr Spieler checken und die Belastung durch 4 Länderspiele in 10 Tagen besser verteilen. Vorgestellt wird der Kader am Donnerstag.
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3: Momentan ganz normaler Verkehr auf den Straßen. Hier bei uns gute und sichere Fahrt.
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0: In der Pustepassage in Regensburg messen wir 15 Grad, in Metzing im Landkreis Regensburg 16 und in Langwald, Kreis Kelheim, auch da 16 Grad. Wird heute noch richtig schön sonnig bei bis zu 26 Grad, kann mal ein bisschen wolkig sein, bleibt aber insgesamt trocken. Morgen vormittags noch sonnig, ab Mittag Schauer und vereinzelt Gewitter bei 21 bis 25 Grad. Der Donnerstag wird dann wechselhaft, mal Sonne, mal Wolken, meist bleibt's trocken, wird aber etwas kühler bei maximal 22 Grad.
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falls es heute nicht viel zu tun gibt, zum Beispiel in der Arbeit. Die Deutsche Wildtierstiftung hat eine Aufgabe für uns. Wir sollen wieder Tiere zählen. Maulwürfe und Igel. Igel, klar, sieht man super, wenn die so rumflitzen in der Dämmerung. Bei Maulwürfen, da wird's eher schwierig. Dann eher so die Hügel im Garten zählen und dann habt ihr genau einen. Kommt gut durch den Dienstag und grüßt die Tierchen heute.

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10: Gerade alles ganz ruhig auf den Straßen hier bei uns. Gute Fahrt.
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10: Im Landkreis Schwandorf steht einer in Burg Lengenfeld auf der Umgehungsstraße Richtung Zementwerk. Da ist Tempo 80.
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10: Wird heute noch richtig schön sonnig bei bis zu 26 Grad, kann mal ein bisschen wolkig sein, bleibt aber insgesamt trocken. Morgen vormittags noch sonnig, ab Mittag Schauer und vereinzelt Gewitter bei 21 bis 25 Grad. Der Donnerstag wird dann wechselhaft, mal Sonne, mal Wolken, meist bleibt's trocken, wird aber etwas kühler bei maximal 22 Grad.
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3: Bald ist hier Schluss mit
4: Robert.
3: Den Geissens wird der Fernseher abgedreht. Nach 15 Jahren hört die schrecklich schöne RTL-Serie mit der Carmen, dem Robert, Davina und Shania auf. Aber natürlich nicht ohne großes Finale. Es wird eine Abschiedsstaffel inklusive der 500. Folge geben. Und danach darf die Carmen endlich mal ihre Stimme schonen vom ganzen
4: Robert
3: schreien. Laut gelacht hat er gegen die letzten Tage die Tine Wittler. Ihr wisst schon, diese blonde, nette Dame von Einsatz in vier Wänden damals, die Wohnungen immer so schön bunt dekoriert hat. Die hat jetzt das Internet wieder begeistert mit nur einem Foto. Im weißen Fellmantel und in hohen roten Lederstiefeln. Die Leute, die sind verliebt. Ich dachte erst, das wäre Pamela Anderson. Das könnte auch Rihanna sein. Was alles so ein neuer Flocati ausmachen kann. Und dann müssen wir noch unserem Pietro Lombardi so ein bisschen zureden. Hat dieses Jahr eine Einladung zu Let's Dance bekommen. Er will aber nicht. Er hat große Angst, live aufzutreten und dann Runde für Runde weiterzukommen. Außer, wenn sie ihn gleich in der ersten Runde rausschmeißen würden. Dann würde er sofort unterschreiben. Und ich glaube, viel mehr können wir von seinen Tanzkünsten auch nicht ertragen.
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0: bin Helen Martin. Mehr Gewalt, Einschüchterungen und minderjährige Täter. Das steht im Lagebericht zur organisierten Kriminalität, den Innenminister Dobrindt vorgestellt hat.
1: Besonders perfide ist dabei, dass auch Minderjährige zunehmend für Verbrechen missbraucht werden, dass Minderjährige auch zunehmend als sogenannte Wegwerftäter eingesetzt werden.
0: Laut Dobrindt gingen letztes Jahr mindestens 20 Tötungsdelikte aufs Konto organisierter Banden. Die Spritpreise bewegen sich auf Rekordniveau und die SPD wird ungeduldig, wenn es um mögliche staatliche Maßnahmen geht. Generalsekretär Klüssendorf hat Wirtschaftsministerin Reicher Untätigkeit vorgeworfen. Im Gespräch mit dem Nachrichtenportal T-Online hat er unter anderem einen Spritpreisdeckel und eine Übergewinnsteuer für Ölkonzerne gefordert. Reicher setzt dagegen auf Direktzahlungen an Bürger mit niedrigem Einkommen und eine Senkung der Energiesteuer. Für Autofahrende heißt es ab sofort wieder besonders vorsichtig an Schulen vorbeifahren. Heute ist ja die Schule losgegangen, auch für rund 130.000 Erstklässler. Neu in diesem Schuljahr sind neue Prüfungsformate. Handys sind außerdem bis zur 7. Klasse tabu und junge Menschen sollen schon während der Schulzeit besser auf das Berufsleben vorbereitet werden. In keinem Bundesland leben verhältnismäßig so wenige Kinder wie in Sachsen-Anhalt. Rund 11% machen Kinder in dem ostdeutschen Bundesland aus, wie das Statistische Bundesamt berechnet hat. Am höchsten war der Anteil der unter 14-Jährigen letztes Jahr in Baden-Württemberg und Bremen. Da lag er bei 13% und auch Bayern bewegt sich bei um die 13%. Laut den Statistikern geht der Kinderanteil wegen des demografischen Wandels seit Jahren zurück. Die Nachricht hatte gestern für großen Jubel bei Oasis-Fans gesorgt. Die Band kommt nächstes Jahr im Juli für 2 Konzerte nach München. Um ihre Unterkunft in der bayerischen Landeshauptstadt müssen sich die Brüder Liam und Noel Gallagher schon mal keine Sorgen machen. Das Luxushotel Bayerischer Hof sagt mit einem Augenzwinkern, die beiden haben kein Hausverbot, trotz einer legendären Prügelei von Liam Gallagher im Jahr 2002. Damals hatte er eine Nacht im Gefängnis verbracht.
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3: Kurz nach 12, Vorsicht auf der A3, Passau Richtung Nürnberg, zwischen Schwarzach und Bogen, da gab es einen Unfall. Momentan läuft da die Unfallaufnahme, hier Gefahr durch Personen auf der Straße. Bitte hier eine Gasse für Rettungs- und Einsatzfahrzeuge bilden auf der A3, wenn ihr unterwegs seid, zwischen Schwarzach und Bogen.
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3: In Regensburg in der Straubinger Straße steht einer, da ist Tempo 50. In Brennberg, Kreis Regensburg in der Johannesstraße, auch da Tempo 50 fahren. In Donaustauf in der Ludwigstraße in der 30er-Zone und im Landkreis Schwandorf-Burglengenfeld auf der Umgehungsstraße wird geblitzt, wenn ihr Richtung Zementwerk fahrt. Da ist Tempo 80.
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0: Vormittag, da ist es noch sonnig. Dann ziehen Wolken mit Schauern und vereinzelt Gewitter auf. 21 bis 25 Grad, wird dann zum Nachmittag hin etwas kühler. Der Donnerstag, der ist dann wechselhaft mit Sonne. Meist bleibt es trocken bei maximal 22 Grad.
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0: Die Stundenpläne sind verteilt am Nachmittag. Geht's dann noch zur Eisdiele zusammen ab durch den Dienstag. Dabei immer top informiert. Unsere Lokalreporter haben für euch alles auf dem Schirm.
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0: Jetzt Musik von Nickelback aus dem Jahr 2005. Photograph gleich nach Shakira und Burna Boy. Die. Ich bin Emmy, wünsche euch einen schönen Mittag.

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2: Englische Woche in der dritten Fußballliga. Das heißt, zusätzlich zum Wochenendspiel kommt eines unter der Woche dazu. Das ist für den SSV Jahn Regensburg heute. Die Mannschaft empfängt am Abend Fortuna Düsseldorf. Dabei soll endlich wieder ein Sieg her. Der würde Regensburg aus dem Tabellenkeller ins Mittelfeld katapultieren. Anpfiff im Jahnstadion ist heute um 19 Uhr. Erwartet werden über 7000 Fans. Am Samstag geht es für den Jahn dann auswärts gegen die zweite Mannschaft des VfB Stuttgart. Das Unentschieden gegen Alemannia Aachen am Wochenende hat den Jahn wieder etwas stabiler dastehen lassen. Zuvor hatte das Team 2 Spiele in Folge verloren. Deshalb steht der Jahn aktuell auch auf Tabellenplatz 18. Das kann sich aber auch schnell wieder ändern. Es ist schließlich erst der 6. Spieltag.
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9: Grüß Gott. Der erste Schultag nach den Sommerferien ist zumindest für Erstklässler vorbei. In der Oberpfalz haben heute fast 11.000 Buben und Mädchen erstmals eine Schulbank gedrückt. In Niederbayern waren es über 12.000. Das sind insgesamt 800 Kinder mehr als letztes Jahr. Genügend Lehrpersonal ist da, das hatten die beiden Regierungsbezirke schon vorab betont. Polizei und Verkehrswacht appellieren an Autofahrer, auch in den nächsten Tagen noch vorsichtig zu sein und besonders auf sogenannte ABC-Schützen aufzupassen. Ein Feuer hat ein Mehrfamilienhaus in Regenstau vorübergehend unbewohnbar gemacht. Der Brand war gestern Vormittag ausgebrochen. Als Ursache wird eine defekte Waschmaschine vermutet. Weil es sehr stark geraucht hat, mussten 10 Mieter das Haus verlassen. Sie blieben unverletzt. Wie hoch der entstandene Schaden ist, steht noch nicht fest. Ein Bienenstich hat in Furt im Wald einen Verkehrsunfall ausgelöst. Gestern hatte das Insekt einen 64 Jahre alten Mann zu Hause gestochen. Als er allergisch reagierte, setzte er sich ins Auto und wollte zu seinem Hausarzt fahren. Unterwegs verlor er aber das Bewusstsein, sein Auto prallte gegen ein Reklameschild. Der Fahrer kam ins Krankenhaus. Laut Notarzt hatte er durch das Bienengift einen allergischen Schock erlitten. 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
3: Auf den Straßen hier bei uns ganz normaler Verkehr, gute und sichere Fahrt.
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3: Zwei sind gemeldet im Landkreis Regensburg, einmal in Brennberg in der Johannesstraße. Da wird geblitzt bei Tempo 50 und in Donaustauf-Ludwigstraße in der 30er-Zone. Der letzte, der steht direkt in Regensburg in der Straubingerstraße, hier bei Tempo 50.
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3: Sonnig ist's heute den ganzen Tag mit ein paar ganz lockeren Wölkchen und bis zu 26 Grad sind drin. Morgen am Vormittag, da ist es noch sonnig, dann ziehen Wolken mit Schauern und vereinzelt Gewitter auf. 21 bis 25 Grad wird dann zum Nachmittag hin etwas kühler. Der Donnerstag, der ist dann wechselhaft mit Sonne. Meist bleibt's trocken bei maximal 22 Grad.
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0: Das ist euer Mittag am Dienstag. Für rund 1,8 Millionen Schülerinnen und Schüler ging es heute wieder los. Und auch alle Lehrerinnen und Lehrer sind wieder am Start. Da sind wir schon beim Thema. Lehrermangel ist immer noch ein Problem. Aber laut Kultusministerin Anna Stolz ist der Unterricht gesichert. 4.100 neue Lehrer wurden eingestellt, füllen aber nur freie Stellen. Das soll sich in Zukunft aber ändern, sucht die Kultusministerin.
1: Besonders positiv möchte ich zu diesem Schuljahr erwähnen, dass wir einen Höchststand an Referendarinnen und Referendaren haben mit knapp 5.000. Das zeigt, dass unsere Bemühungen der letzten Jahre zur Lehrkräftegewinnung erfolgreich waren. Und Ihnen kann ich aber auch die positive Botschaft mitgeben, dass wir im Haushalt neue Stellen verankert haben, 1.500 neue Lehrerplanstellen. Und insofern haben wir nicht nur zu diesem Schuljahr eine Volleinstellung, wir werden auch in den nächsten Schuljahren ausreichend Stellen für Lehrkräfte schaffen können.
0: Das sind ja schon mal ganz gute Aussichten. Neben vielen neuen Referendaren gibt es aber auch Neues, was den Unterricht betrifft. Mehr Sport, Handyverbot bis zur 7. Klasse und neue Prüfungsformen. Was das genau für neue Prüfungsformen sind, auch das erklärt Kultusministerin Anna Stolz.
1: Wir werden jetzt neue Prüfungsformate an unseren Schulen in Bayern etablieren. Es geht dabei insbesondere um innovative Prüfungsformate. Zum Beispiel bewerten wir nicht mehr nur das Endergebnis, sondern auch den Weg dorthin, also den Prozess. Man kann sich das in Deutsch so vorstellen, dass bei einer Schulaufgabe schon mal ein Zwischenergebnis eingereicht wird. Man bekommt ein Feedback und überarbeitet dann nochmal aufgrund des Feedbacks. Und dann werden eben beide Teile auch bewertet. Also insbesondere auch die Frage, wie bin ich mit diesem Feedback umgegangen? Habe ich mein Ergebnis so verbessert? Und das ist moderne und zeitgemäße Prüfungskultur.
0: Klingt auch ziemlich fair. Damit geht's rein ins neue Schuljahr. Wir wünschen allen Schülerinnen und Schülern

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2: So, und dann hoffe ich natürlich, alle Kinder und deren Eltern hatten heute einen schönen ersten Schultag. Oh, das ist immer so schön aufregend am Anfang. Aber ab morgen dann, da beginnt der alltägliche Wahnsinn. Schulbank drücken, die Erwachsenen gehen arbeiten. Das gilt auch für unseren Herbert Feldbauer. Hat heute Einschulung gehabt und morgen begleitet er euch wieder gut gelaunt in den Mittwoch mit allem, was dazugehört. So oder so ähnlich klingt das. Könnt also gespannt sein, wie immer. Von

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0: Spin Helen Martin. Dass München sportliche Großereignisse kann, hat die bayerische Landeshauptstadt ja schon öfter bewiesen. Jetzt gab es den Zuschlag für direkt zwei große Sportevents. Einmal ist jetzt klar, dass die Leichtathletik-WM 2031 in München stattfinden wird. Das hat der Weltverband World Athletics mitgeteilt. Zuletzt gab es eine Leichtathletik-WM in Deutschland vor 20 Jahren in Berlin. Außerdem hat die UEFA bekannt gegeben, dass München das Finale der Fußball-Champions League 2028 austragen wird. Kriminelle Banden in Deutschland werben immer öfter Minderjährige für Gewalttaten an. Das zeigt ein neues Lagebild, das Innenminister Dobrindt und das Bundeskriminalamt vorgestellt haben. Demnach sind die Täter teilweise erst 13 Jahre alt. Mehr dazu von Thomas Bleskin.
1: Gewalttaten werden dabei teils wie eine Dienstleistung online organisiert. Gleichzeitig nutzen vor allem jüngere Kriminelle soziale Netzwerke, um mit Macht, Status und Gewalt zu protzen. Das BKA spricht von einer sogenannten Gen Z-Mafia. Insgesamt beobachtet die Behörde im Bereich der organisierten Kriminalität außerdem eine zunehmende Gewaltbereitschaft.
0: Wenn Pflegebedürftige oder ihre Angehörigen Eigenanteile nicht mehr bezahlen können, springen die Kommunen ein. Doch genau das verschärfe die finanzielle Not vieler Kommunen, warnt der Städte- und Gemeindebund. Hauptgeschäftsführer Berghegger hat der Augsburger Allgemeinen gesagt, die Ausgaben für die sogenannte Hilfe zur Pflege seien zwischen 2023 und 2025 um ein Drittel angestiegen auf 6 Milliarden Euro. Der Flughafen von Catania auf Sizilien ist wegen einer neuen Aschewolke des Ätna weiter dicht. Die Behörden haben alle Starts und Landungen bis 14.30 Uhr abgesagt. Seit gestern sind zahlreiche Flüge ausgefallen, auch viele internationale Verbindungen. Europas aktivster Vulkan stößt seit Sonntag wieder Asche aus. Vielleicht kommt das manchen aus der eigenen Jugend bekannt vor. Man feiert heimlich eine Hausparty, wenn die Eltern nicht da sind. Das hat auch ein 15-Jähriger in Freising gemacht. Allerdings haben seine Gäste die Wohnung dermaßen verwüstet, dass der Teenager Angst vor der Reaktion seiner Eltern bekommen hat. Deshalb ist er aus dem ersten Stock gesprungen und weggelaufen. Die Polizei hat ihn stundenlang gesucht. Schließlich kam er wohlbehalten selbst zurück.
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3: Kurz nach eins, wir schauen auf die B8 Regensburg Richtung Plattling zwischen Abzweig nach Oberheimbuch und Rhein. Da eine ungesicherte Unfallstelle, da bitte vorsichtig fahren. Und auf der A3 Passau Richtung Nürnberg zwischen Schwarzach und Bogen, wenn ihr da unterwegs seid, bitte vorsichtig, da gab es einen Unfall, der rechte Fahrstreifen ist hier aktuell gesperrt.
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3: In Illerstein wird geblitzt, da ist Tempo 50 bei der Bushaltestelle. In Saal steht er in der Dorfstraße, da ist auch Tempo 50. In Regensburg in der Straubinger Straße, da ist ebenfalls Tempo 50. Und in Regensburg in der Galgenbergstraße wird geblitzt in der 30er-Zone.
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3: 21 Grad an der Jahninsel, 21 Grad auch in Regenstauf im Kreis Regensburg und 21 Grad in Bruck im Landkreis Schwandorf. Sonnig mit ein paar lockeren Wolken und mit bis zu 26 Grad ist's heute richtig angenehm. Morgen erst noch sonnig, dann ziehen Wolken auf mit Schauern und vereinzelt Gewittern im Gepäck. 21 bis 25 Grad sind drin, wird nachmittags dann langsam kühler. Donnerstag mal Sonne, mal Wolken, bleibt dann aber wieder meist trocken bei maximal 22 Grad.
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0: Stadt und im Landkreis Regensburg. Unsere Region wächst. Haben wir hier bei uns überhaupt genug Lehrerinnen und Lehrer oder auch Platz? Gleich lösen wir das mal auf.
1: 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Anastasia ist dabei. Paid My Dues direkt nach der aktuellen von Teddy Swims, Mr. Know-It-All.

Charivari mit Treffpunkt Mittag für die Stadt und den Landkreis Regensburg am ersten Schultag nach den Sommerferien. Wie viele Kinder haben wir denn hier überhaupt bei uns, die nun wieder ran müssen? Gut über 18.000 Kinder besuchen Grund- und Mittelschulen bei uns in der Stadt und im Landkreis. Dazu kommen dann die weiterführenden Schulen, also Gymnasien und Realschulen. Das sind dann nochmal rund 15.000 Schülerinnen und Schüler. Heißt, zusammen haben wir hier rund 33.000 in der Region. Haben wir denn genug Lehrerinnen und Lehrer? Schaut vergleichsweise gut aus. Das liegt unter anderem daran, dass viele ausgebildete Lehrer wieder mehr Unterricht übernehmen und es bei uns besonders viele Lehramtsstudenten und Studentinnen gibt, die als mobile Reserven einspringen können. Dafür wird's aber vom Platz her gerade an den weiterführenden Schulen teilweise eng. Deshalb ist ja auch ein neues Landkreisgymnasium in Obertraubling geplant. Haben wir auf Charivari schon öfter drüber berichtet. Zusätzlich soll dort auch eine Realschule erweitert werden. Also Regensburg und die Region bekommt mehr Schülerinnen und Schüler, aber nicht überall mehr Probleme. Bei den Lehrern, Lehrerinnen gibt's Entspannung. Beim Platz bleibt spannend. 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
11: Grüß Gott. Der erste Schultag nach den Sommerferien ist zumindest für Erstklässler vorbei. In der Oberpfalz haben heute fast 11.000 Buben und Mädchen erstmals eine Schulbank gedrückt. In Niederbayern waren es über 12.000. Das sind insgesamt 800 Kinder mehr als letztes Jahr. Genügend Lehrpersonal ist da, das hatten die beiden Regierungsbezirke schon vorab betont. Polizei und Verkehrswacht appellieren an Autofahrer, auch in den nächsten Tagen noch vorsichtig zu sein und besonders auf sogenannte ABC-Schützen aufzupassen. Ein Feuer hat ein Mehrfamilienhaus in Regenstau vorübergehend unbewohnbar gemacht. Der Brand war gestern Vormittag ausgebrochen. Als Ursache wird eine defekte Waschmaschine vermutet. Weil es sehr stark geraucht hat, mussten 10 Mieter das Haus verlassen. Sie blieben unverletzt. Wie hoch der entstandene Schaden ist, steht noch nicht fest. Ein Bienenstich hat in Furt im Wald einen Verkehrsunfall ausgelöst. Gestern hatte das Insekt einen 64 Jahre alten Mann zu Hause gestochen. Als er allergisch reagierte, setzte er sich ins Auto und wollte zu seinem Hausarzt fahren. Unterwegs verlor er aber das Bewusstsein, sein Auto prallte gegen ein Reklameschild. Der Fahrer kam ins Krankenhaus. Laut Notarzt hatte er durch das Bienengift einen allergischen Schock erlitten. 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
12: Kurz der Blick auf die Straßen hier bei uns auf der B8 Regensburg Richtung Plattling zwischen Abzweig nach Oberheimbuch und Rhein. Da eine ungesicherte Unfallstelle.
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12: Im Landkreis Cham in Lahm steht einer, wenn ihr Richtung Hohenwart unterwegs seid, in Irlastein bei Tempo 50 bei der Bushaltestelle. In Saal im Landkreis Kelheim, Dorfstraße, da ist Tempo 50. In Regensburg einmal in der Straubinger Straße und in der Galgenbergstraße wird geblitzt. In Brennberg in der Johannesstraße und der letzte, der steht in Bad Abbach in der Donaustraße in der 30er-Zone. Danke Lea, Jonas, Martin und Chiara fürs Durchgeben.
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12: Sonnig mit ein paar lockeren Wolken und mit bis zu 26 Grad ist's heute richtig angenehm. Morgen erst noch sonnig, dann ziehen Wolken auf mit Schauern und vereinzelt Gewittern im Gepäck. 21 bis 25 Grad sind drin, wird nachmittags dann langsam kühler. Donnerstag mal Sonne, mal Wolken, bleibt dann aber wieder meist trocken bei maximal 22 Grad.
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0: zusammen geht's durch den Dienstag. Bayerns Schülerinnen und Schüler, die sind wieder zurück in der Schule. Die meisten von uns aus dem Urlaub wieder da. Und auch die bayerischen Parteien starten nach der Sommerpause wieder durch. Traditionell geht's ab morgen für die Fraktionen zu den Herbstklausuren. Meine Kollegin Angela Kress, die hat die Details dazu.
1: Hallo.
0: Angela, die Klausuren, die finden ja traditionell statt. Warum denn eigentlich?
1: Bald geht's ja im Landtag wieder los und die Fraktionen wollen sich einfach schon mal einstimmen. Was wird wichtig? Welche Themenschwerpunkte wollen wir vielleicht setzen? Oft sind auch Expertinnen und Experten zu bestimmten Themen zu den Klausuren eingeladen oder die Abgeordneten besuchen Unternehmen. Und klar, irgendwie ist es auch eine Art Teambuilding und Medienpräsenz gibt es auch noch. Die erste Landtagssitzung ist dann übrigens Ende des Monats.
0: Und worüber wird bei den Herbstklausuren der Fraktionen so gesprochen?
1: Ein ganz breiter Mix an Themen steht auf den Tagesordnungen. Den Auftakt machen die Freien Wähler und die SPD. Die Freien Wähler wollen zum Beispiel darüber sprechen, wie Krankenhäuser gestärkt werden können, auch wenn die Kassen leer sind. Die SPD spricht unter anderem über das Thema Wohnen. Bei den Grünen geht es um die Energieversorgung und wie Bayern da unabhängiger werden kann. Und die CSU hat unter anderem das Thema Sicherheit auf der Tagesordnung und eine Grundsatzrede von Parteichef Söder geplant.
0: Danke, Angela. Es geht wieder los, nicht nur für die Schülerinnen und Schüler, sondern auch für die Politiker hier bei uns. Und was dabei rumkommt bei den Herbstklausuren der Fraktionen, wir halten euch auf dem Laufenden.

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0: Chefin Gregor Jussé Moser. Der Bundesdrogenbeauftragte Streeck warnt davor, den Konsum von Kokain zu verharmlosen. Inzwischen werde es in Teilen der Gesellschaft als ganz normal angesehen, die Droge zu nehmen. Sogar der Preis sei wegen der steigenden konsumierten Menge gesunken. Die Versorgung wird durch die organisierte Kriminalität gesichert und die geht laut Lagebericht immer brutaler vor. Und wieder hat der Benzinpreis einen neuen Rekord geknackt. Gestern hat ein Liter Super E10 im Schnitt 2,29 Euro gekostet, wie der ADAC mitgeteilt hat. Diesel hat nach wie vor 2,41 Euro den Liter gekostet. Die SPD macht Druck. Generalsekretär Klüssendorf hat Wirtschaftsministerin Reiche Untätigkeit vorgeworfen. Im Gespräch mit T-Online hat er unter anderem einen Spritpreisdeckel und eine Übergewinnsteuer für Ölkonzerne gefordert. Beim Abendessen gibt's heute bestimmt viel zu erzählen. Immerhin ist ja jetzt auch in Bayern die Schule wieder losgegangen. Für rund 130.000 Kinder hat heute ein ganz neuer Lebensabschnitt begonnen. So viele wurden nämlich eingeschult. In diesem Schuljahr gibt's ein paar Neuheiten, zum Beispiel zusätzliche Prüfungsformen wie etwa Debatten und Projekte. Außerdem sind Handys bis zur 7. Klasse tabu. Die Nachricht hatte gestern für großen Jubel bei Oasis-Fans gesorgt. Die Band kommt nächstes Jahr im Juli für 2 Konzerte nach München. Um ihre Unterkunft in der bayerischen Landeshauptstadt müssen sich die Brüder Liam und Noel Gallagher schon mal keine Sorgen machen. Das Luxushotel Bayerischer Hof sagt mit einem Augenzwinkern, die beiden haben kein Hausverbot, trotz einer legendären Prügelei von Liam Gallagher im Jahr 2002. Damals hatte er eine Nacht im Gefängnis verbracht. Über Olympia wird erst noch entschieden, aber große Sportevents kommen auf jeden Fall nach München. 2028 gibt es ein Fußball-Highlight mit dem Finale der Champions League und 2031 kommt die Leichtathletik-WM in die bayerische Hauptstadt. Pia Wegner berichtet.
1: In der nächsten Saison hat der FC Bayern wieder die Chance auf ein Finale daheim. Die Entscheidung in der Fußball-Königsklasse fällt 2028 in der Arena in Fröttmanning. Lange mussten die Bayern nicht auf die neue Gelegenheit warten. Das letzte Champions-League-Finale gab es dort erst im vergangenen Jahr. 2031 steht dann die Leichtathletik im Mittelpunkt. Im modernisierten Olympiastadion findet die WM statt.
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3: Vorsicht auf der A3 in Nürnberg Richtung Passau zwischen Nittendorf und Sinzing. Da liegen Reifenteile auf der Straße. Dasselbe auch auf der A93 Regensburg Richtung Weiden. Vorsichtig fahren zwischen Ponholz und Teuplitz. Auch hier Reifenteile auf der Straße. Und die letzte Meldung, die kommt von der A93 Weiden Richtung Regensburg zwischen Schwandorf Süd und Teuplitz. Auch hier liegen Gegenstände auf der Straße. Auch da bitte vorsichtig fahren.
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3: Im Landkreis Cham wird geblitzt in Lahm, wenn ihr Richtung Hohenwart fahrt. In Irlerstein stellt dabei Tempo 50 und im Kreis Kelheim in Saal in der Dorfstraße auch hier Tempo 50.
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3: Strahlend blauer Himmel über Regensburg im Dörnbergpark. Messen wir gerade 24 Grad in Nappburg, 21 im Kreis Schwandorf und in Essing im Kreis Kelheim, da sind es 23 Grad. Heute ist Sonne pur mit ein paar ganz lockeren Wolken bei bis zu 26 Grad sind drin. Morgen vormittags ist es noch schön, dann Regen und Gewitter bei maximal 21 bis 25 Grad. Am Nachmittag kühlt es dann auch weiter runter. Der Donnerstag bringt dann einen Sonne-Wolken-Mix. Meist bleibt es dann auch wieder trocken bei maximal 22 Grad.
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2: Für Sonntag können wir im Landkreis Kelheim schon mal den Einkaufskorb bereithalten. In Kelheim ist von 13 bis 18 Uhr verkaufsoffener Sonntag mit Familientag. Die Geschäfte laden zum gemütlichen Bummeln ein. Eine gute Gelegenheit, den Sonntag mit einem kleinen Stadtbummel zu verbinden. Der Eintritt ist natürlich frei. Auch in Neumarkt gibt's am Sonntag einen schönen Vormerker. Beim Flugplatzfest am Flugplatz Neumarkt geht's um 19.30 Uhr mit einem Festgottesdienst los. Danach gibt's Kaffee und Kuchen, Essen vom Grill und natürlich die Möglichkeit, bei einem Rundflug die Heimat einmal von oben zu bewundern.
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11: 3 am Dienstag. Wir schauen auf die B16. Da bitte vorsichtig fahren. Regensburg Richtung Ingolstadt zwischen Saal und dem Abzweig nach Reising. Da verliert ein Fahrzeug gerade Ladung. Ein Müllsack ist da auf der Straße.
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11: Im Landkreis Cham in Lahm steht einer. Wenn ihr Richtung Hohenwart unterwegs seid, in Irlerstein, da ist Tempo 50 bei der Bushaltestelle. Und in Saal im Kreis Kelheim in der Dorfstraße steht er. Da ist Tempo 50.
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11: Heute ist Sonne pur mit ein paar ganz lockeren Wolken. Bei bis zu 26 Grad sind drin. Morgen vormittags ist es noch schön. Dann Regen und Gewitter bei maximal 21 bis 25 Grad. Am Nachmittag kühlt es dann auch weiter runter. Der Donnerstag bringt dann einen Sonne-Wolken-Mix. Meist bleibt es dann auch wieder trocken bei maximal 22 Grad.
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2: So, und dann hoffe ich natürlich, alle Kinder und deren Eltern hatten heute einen schönen ersten Schultag. Oh, das ist immer so schön aufregend am Anfang. Aber ab morgen dann, da beginnt der alltägliche Wahnsinn. Schulbank drücken, die Erwachsenen gehen arbeiten. Das gilt auch für unseren Herbert Feldbauer. Hat heute Einschulung gehabt und morgen begleitet er euch wieder gut gelaunt in den Mittwoch mit allem, was dazugehört. So oder so ähnlich klingt das. Könnt also gespannt sein, wie immer von

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0: bin Gregor Jusse Moser. Die hohen Spritpreise sorgen für Ärger an der Zapfsäule und für immer mehr Druck auf die Politik. Jetzt hat Bundeskanzler Merz Entlastungen angekündigt. Beim Unternehmertag des Handelsverbands sagte er, er sei der Meinung, dass seine Regierung handeln müsse.
1: Das genaue Instrumentarium steht noch nicht fest. Sie können aber davon ausgehen, dass wir sehr bald einen Vorschlag dazu vorlegen werden.
0: Konkreter wurde der CDU-Chef dabei nicht. CSU-Chef Söder geht davon aus, dass Kanzler Merz noch genügend Rückendeckung in den eigenen Reihen hat. Dabei rechnet er fest mit der Unterstützung des CDU-Präsidiums, das Merz am Sonntag eingeladen hat. Dort soll dann das Ergebnis der anstehenden Landtagswahl in Mecklenburg-Vorpommern beraten werden. Spätestens seit der Wahlniederlage der CDU in Sachsen-Anhalt steht Merz im Kreuzfeuer der Kritik. Bundesverkehrsminister Bilger möchte die Sicherheit an Bahnhöfen erhöhen. Denkbar sei für ihn, dass zumindest an den großen Bahnhöfen der Zutritt künftig nur noch mit Ticket erlaubt ist. Diana Kramer berichtet.
2: In anderen Ländern wie Frankreich oder Großbritannien sind Zugangskontrollen längst üblich. Wie an Flughäfen kommen Reisende dort erst nach elektronischer Ticketprüfung, zum Beispiel durch Zugangsschleusen zum Bahnsteig. Es brauche mehr Schutz für Bahnhöfe, aber auch für die gesamte Verkehrsinfrastruktur und auch die Energieversorgung. Die Angriffe auf verletzliche Bereiche seien eine neue Realität.
0: Filme, Serien, Sport. Wer alles streamen will, für den kann es richtig ins Geld gehen, zumal Streamingdienste gerne auch mal ihre Preise erhöhen. Verbraucherschützer gehen jetzt mit 3 Verbandsklagen gegen Netflix, Apple TV und Wow vor. Sie wollen für Kunden in Deutschland Rückzahlungen in Höhe von 200 bis 700 Euro durchsetzen. Ihre Argumentation, die Anbieter hätten die Preise laufender Abonnements wiederholt angehoben, ohne dafür die Zustimmung ihrer Kunden einzuholen. Dass München sportliche Großereignisse ausrichten kann, hat die bayerische Landeshauptstadt schon öfter bewiesen. Jetzt gab es den Zuschlag für 2 große Sportevents. Die Leichtathletik-WM 2031 wird in München stattfinden, so der zuständige Weltverband. Außerdem gab die UEFA bekannt, dass München das Finale der Fußball-Champions League 2028 austragen wird.
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4: Auf der A93 Holledau Richtung Regensburg ist der Pfaffenstein-Tunnel aktuell gesperrt. Hier gab es einen Unfall mit mehreren Fahrzeugen. Hier bitte auch unbedingt eine Rettungsgasse bilden. Wir haben außerdem auf der Strecke zwischen Regensburg-Prüfening und Nord 1 Kilometer Stau. Hier dauert es jetzt schon eine Viertelstunde länger. Und dann schauen wir noch kurz auf die B300 Schrobenhausen Richtung Münchmünster. Auch hier hat es geknallt. Zwischen Engelbrechtsmünster und Schafhof haben wir deswegen eine Komplettsperrung.
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4: In Ingolstadt blitzt es in der Richard-Wagner-Straße, kurz vorm Audi-Kreisel, in Breit in der Ortsmitte und in Neuburg in der Donau-Wörther-Straße auf Höhe der Tankstelle. Dann haben wir noch einen Blitzer im Landkreis Cham. Da haben wir den in Lahm Richtung Hohenwart in Irlerstein auf der ST 2233. Tempo 50 angesagt. Hier blitzt es bei der Bushaltestelle und in Saal an der Donau haben wir auch noch einen in der Dorfstraße.
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4: Der Sommer hält sich bei uns zumindest heute noch eine Weile. Auch am Nachmittag bleibt es sonnig bei bis zu 24 Grad. Der Wettertrend in der Nacht zum Mittwoch ist es ebenfalls klar. Es gibt zwar ein paar Wolkenfelder, örtlich auch mal Nebel, bleibt aber trocken bei 9 bis 14 Grad. Der Mittwoch selber bringt dann doch so ein paar schauerartige Regenfälle und einzelne Gewitter mit. Aber es gibt auch viele trockene und sonnige Abschnitte mit Höchstwerten um die 25 Grad.
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4: Während wir gemeinsam in den Feierabend starten, sind heute ganz viele Kinder in die Schule gestartet. Und was alles neu ist beim Thema Schule, darüber reden wir gleich mal kurz. Jetzt aber erstmal zur Musik. Kamerad habe ich für euch. Hug Yourself. Ich bin Saskia Hinzen. Schönen Dienstagnachmittag.
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0: schönen Dienstag euch. Heute war ja ein aufregender Tag. Viele Kinder sind zum ersten Mal in die Schule gekommen. Für alle anderen ging die Schule wieder los. Und das heißt auch, es ändern sich ein paar Sachen. Kollegin Janina Singer, was gibt's denn Neues an der Bildungsfront?
1: Unter anderem gibt es neue Prüfungsformate. Schulaufgaben und Tests gibt es natürlich weiter, aber Präsentationen, Projekte oder Debatten sollen stärker mit in die Bewertung einfließen. Man wolle den Schülern mehr Möglichkeiten geben, zu zeigen, was sie können, so Kultusministerin Stolz. An Mittelschulen soll es mehr Zeit für Basiskompetenzen geben und eine engere Verzahnung von Schule und Berufswelt. Das fordert auch die Vereinigung der Bayerischen Wirtschaft immer wieder, Stichwort Berufsorientierung.
0: Gerade kam ja die aktuelle PISA-Studie raus. Die Ergebnisse waren jetzt nicht ganz so gut. Hat die auch irgendwie Auswirkungen auf das neue Schuljahr?
1: Ja, also die aktuelle Studie hat jetzt noch keine direkten Auswirkungen. Die kam ja gerade erst. Und man muss auch sehen, dass bayerische Schulen oft besser abschneiden als der Bundesschnitt. Ganz frisch etwa ist Bayern in einer Studie des IW aus bildungsökonomischer Perspektive auf Platz 2 gelandet. Die Landtags-SPD fordert trotzdem Konsequenzen, vor allem ein Ende des Moratoriums, also mehr Lehrer. Die Vereinigung der Bayerischen Wirtschaft sagt, man müsse vor allem die schon beschlossenen Maßnahmen, etwa die Sprachförderung, gezielt weiter kraftvoll umsetzen.
0: Dankeschön, Janina Singer, über die Neuerungen in der Schule. Ich hoffe natürlich, alle Kinder hatten heute einen tollen ersten Schultag.

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6: Grüß Gott. Weil er in Grafenwöhr Kinder misshandelt hat, ist ein Ex-Soldat in den USA verurteilt worden. Der 40-Jährige muss lebenslang hinter Gitter, schreibt der Neue Tag. Die Taten liegen etwa 15 Jahre zurück. Damals war der Mann in Grafenwöhr stationiert. Seine Opfer sind ebenfalls amerikanische Staatsbürger. Der Soldat soll sie unter anderem gewürgt und geschlagen haben. Er wurde inzwischen unehrenhaft aus der Armee entlassen. Die Erdölraffinerie Neustadt an der Donau hat sich vor 20 Jahren dem europäischen Umweltmanagementsystem EMAS angeschlossen. Dafür hat der Betreiber Bayern Oil jetzt eine Urkunde erhalten. EMAS verpflichtet die angeschlossenen Unternehmen dazu, ihren Energieverbrauch zu senken und Emissionen zu verringern. Fast Freifahrt heißt seit heute wieder für Autofahrer in Wenzenbach im Landkreis Regensburg. Nach monatelangen Bauarbeiten ist eine neue Brücke über den Forstbach fertig. Sie wurde heute, wenn auch nur halbseitig, für den Verkehr freigegeben. Die alte Brücke wurde abgerissen. Der Neubau hat fast 500.000 Euro gekostet. In der dritten Fußballliga hat der SSV Jahn heute Abend ein Heimspiel. Zu Gast im Jahnstadion ist Fortuna Düsseldorf. Anpfiff ist um 19 Uhr. Inzwischen steht auch der Termin für das nächste Spiel im bayerischen Toto-Pokal. Am 6. Oktober muss der Jahn zum Regionalligisten Unterhaching. In der Regionalliga spielt heute Abend Filzing gegen Ansbach. Spielbeginn am Hutgarten ist um 18.30 Uhr. 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
7: Vorsicht auf der A3 Nürnberg Richtung Passau zwischen dem Kreuz Regensburg und Regensburg-Uni gab es einen Unfall. Der Standstreifen ist hier blockiert und die Unfallstelle ist noch nicht gesichert. Auf der A9 München Richtung Nürnberg zwischen Manching und Ingolstadt-Ost 5 Kilometer stockend. Hier dauert es 10 Minuten länger. Dann schauen wir auf die A93 Holledau Richtung Regensburg. Beim Pfaffensteintunnel hat es ebenfalls einen Unfall mit mehreren Fahrzeugen gegeben. Ihr werdet an der Unfallstelle vorbeigeleitet. Wir brauchen hier aber eine Rettungsgasse. Und außerdem auf der Strecke zwischen Regensburg Süd und Prüfening 4 Kilometer Stau. Hier braucht ihr gut 35 Minuten länger.
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7: Es blitzt in Ingolstadt in der Richard-Wagner-Straße kurz vorm Audi-Kreisel und in Neuburg in der Donauwörther-Straße auf Höhe der Tankstelle. 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
7: Der Sommer hält sich bei uns zumindest heute noch eine Weile. Auch am Nachmittag bleibt es sonnig bei bis zu 24 Grad. Der Wettertrend in der Nacht zum Mittwoch ist es ebenfalls klar. Es gibt zwar ein paar Wolkenfelder, örtlich auch mal Nebel, bleibt aber trocken bei 9 bis 14 Grad. Der Mittwoch selber bringt dann doch so ein paar schauerartige Regenfälle und einzelne Gewitter mit. Aber es gibt auch viele trockene und sonnige Abschnitte mit Höchstwerten um die 25 Grad.
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1: Ich bin Gregor Jose Moser. Kriminelle Banden in Deutschland werben immer öfter Minderjährige für Gewalttaten an. Das zeigt ein neues Lagebild, das Innenminister Dobrindt und das Bundeskriminalamt vorgestellt haben. Demnach sind die Täter teilweise erst 13 Jahre alt. Mehr dazu von Thomas Bleskin.
2: Gewalttaten werden dabei teils wie eine Dienstleistung online organisiert. Gleichzeitig nutzen vor allem jüngere Kriminelle soziale Netzwerke, um mit Macht, Status und Gewalt zu protzen. Das BKA spricht von einer sogenannten Gen-Z-Mafia. Insgesamt beobachtet die Behörde im Bereich der organisierten Kriminalität außerdem eine zunehmende Gewaltbereitschaft.
1: Handlungsbedarf sieht Kanzler Merz beim Thema Spritpreise. Beim Unternehmertag des Handelsverbands BGA hat Merz versichert, dass seine Regierung bald einen Vorschlag vorlegen werde, um die hohen Preise in den Griff zu bekommen. Dafür stehe man auch im engen Austausch mit den Ländern. Ideen kursieren schon viele. Die SPD spricht sich etwa für einen Preisdeckel und eine Übergewinnsteuer aus. Wirtschaftsministerin Reiche von der CDU bevorzugt dagegen Direktzahlungen an Menschen mit wenig Einkommen. Der neue Bundesgesundheitsminister Lindemann will strengere Regeln für medizinisches Cannabis durchsetzen. Die Importe von Cannabisblüten sollen laut Prognose seines Ministeriums in diesem Jahr auf 300 Tonnen steigen. Eine Verzehnfachung binnen 3 Jahren. Das habe mit Medizin nichts mehr zu tun, sondern mit Drogenkonsum, sagte der CDU-Politiker beim Apothekertag in München. Es klingt nach Science Fiction. Die USA haben laut US-Medien erstmals offiziell die Stationierung von Waffen im Weltraum bestätigt. Luftwaffenstaatssekretär Meink nannte keine Details, betonte aber die Bedeutung für die Abschreckung. Möglich sei laut einem Regierungsvertreter etwa die Fähigkeit, feindliche Satelliten zu zerstören. Die USA sehen im All China und Russland als Bedrohungen. Wenige Tage vor Beginn des Oktoberfests in München beklagt ein Souvenirhersteller einen Millionenschaden. Entstanden ist er bei dem Brand zweier Lagerhallen in Vilgertshofen im Landkreis Landsberg am Lech. Die Polizei beziffert den Schaden auf mindestens 2,5 Millionen Euro. Den Angaben nach entdeckte der Geschädigte den Brand selbst, verletzt wurde niemand.
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3: Vorsicht auf der A3 Nürnberg Richtung Passau zwischen dem Kreuz Regensburg und Regensburg-Uni gab es einen Unfall. Der Standstreifen ist hier blockiert. Die Unfallstelle ist bisher noch ungesichert. A9 Nürnberg Richtung München zwischen dem Rastplatz Gelbe See und Denkendorf gab es einen Unfall. Hier ist der Standstreifen blockiert. Und dann schauen wir noch auf die A93 Holledau Richtung Regensburg zwischen Bad Abbach und Regensburg-Nord. 7 Kilometer Stau. Hier braucht er aktuell gut 40 Minuten länger.
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3: Es blitzt in Regensburg in der Landshuter Straße und zwar beim Krankenhaus, außerdem in Ingolstadt in der Richard-Wagner-Straße kurz vorm Audi-Kreisel und in Neuburg in der Donauwörther-Straße Höhe der Tankstelle.
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3: Der Sommer hält sich bei uns zumindest heute noch eine Weile. Auch am Nachmittag bleibt es sonnig bei bis zu 24 Grad. Der Wettertrend in der Nacht zum Mittwoch ist es ebenfalls klar. Es gibt zwar ein paar Wolkenfelder, örtlich auch mal Nebel, bleibt aber trocken bei 9 bis 14 Grad. Der Mittwoch selber bringt dann doch so ein paar schauerartige Regenfälle und einzelne Gewitter mit. Aber es gibt auch viele trockene und sonnige Abschnitte mit Höchstwerten um die 25 Grad.
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3: Rein geht's in den Feierabend. Ich bin Saskia Hinsen, freue mich, dass ihr eingeschaltet habt. Die großen Ferien sind ja leider vorbei, aber wie heißt es so schön? Nach dem Urlaub ist vor dem Urlaub. Wir kümmern uns gleich schon mal um die perfekte Urlaubsplanung fürs nächste Jahr. Aber jetzt gibt's die perfekte Musik für den Feierabend. Nickelback habe ich gleich für euch und hier ist The Bowser mit Magnetic.
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0: Von 3 bis 3 hier für euch am Dienstag. Ja, die Sommerferien sind zu Ende, der große Urlaub ist vorbei. Könntet ihr jetzt aber schon wieder Urlaub machen? Verständlich. Wir können ja schon mal zusammen planen, was 2027 so hergibt. Meine Kollegin Julia Wassikow weiß nämlich, wie die Brückentage im nächsten Jahr liegen. Hallo.
1: Hallo.
0: Wie gut meint es denn 2027 insgesamt mit uns Urlaubern?
1: Ja, da hat es wirklich schon bessere Jahre gegeben. Gleich 4 Feiertage liegen für Beschäftigte mit klassischer Montag- bis Freitagwoche ziemlich ungünstig am Wochenende. Der 1. Mai, der Tag der deutschen Einheit und beide Weihnachtsfeiertage. Aber mit geschickter Planung lässt sich trotzdem einiges rausholen. Wer die besten Brückentage kombiniert, kann aus 26 Urlaubstagen insgesamt bis zu 53 freie Tage machen.
0: Wann lohnt es sich denn besonders, Urlaubstage einzusetzen?
1: Ja, besonders lohnt es sich rund ums Osterwochenende. Wer vom 22. bis 25. März und vom 30. März bis 2. April 8 Tage Urlaub nimmt, hat insgesamt 16 Tage am Stück frei. Noch besser wird der Mai. Christi Himmelfahrt ist am Donnerstag, 6. Mai, Pfingstmontag am 17. Mai. Wer die Arbeitstage geschickt kombiniert, kann mit 13 Urlaubstagen vom 1. bis 23. Mai ganze 23 Tage frei machen. Für einen Kurztrip reicht rund um Christi Himmelfahrt sogar ein einziger Urlaubstag für 4 freie Tage.
0: Danke dir, Julia. Übrigens, um Weihnachten rum lohnt sich die Planung dann eher nicht. Konzentriert euch besser auf Ostern und Christi Himmelfahrt.

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9: Grüß Gott. Weil er in Grafenwöhr Kinder misshandelt hat, ist ein Ex-Soldat in den USA verurteilt worden. Der 40-Jährige muss lebenslang hinter Gitter, schreibt der Neue Tag. Die Taten liegen etwa 15 Jahre zurück. Damals war der Mann in Grafenwöhr stationiert. Seine Opfer sind ebenfalls amerikanische Staatsbürger. Der Soldat soll sie unter anderem gewürgt und geschlagen haben. Er wurde inzwischen unehrenhaft aus der Armee entlassen. Die Erdölraffinerie Neustadt an der Donau hat sich vor 20 Jahren dem europäischen Umweltmanagementsystem EMAS angeschlossen. Dafür hat der Betreiber Bayern Oil jetzt eine Urkunde erhalten. EMAS verpflichtet die angeschlossenen Unternehmen dazu, ihren Energieverbrauch zu senken und Emissionen zu verringern. Fast Freifahrt heißt seit heute wieder für Autofahrer in Wenzenbach im Landkreis Regensburg. Nach monatelangen Bauarbeiten ist eine neue Brücke über den Forstbach fertig. Sie wurde heute, wenn auch nur halbseitig, für den Verkehr freigegeben. Die alte Brücke wurde abgerissen. Der Neubau hat fast 500.000 Euro gekostet. In der dritten Fußballliga hat der SSV Jahn heute Abend ein Heimspiel. Zu Gast im Jahnstadion ist Fortuna Düsseldorf. Anpfiff ist um 19 Uhr. Inzwischen steht auch der Termin für das nächste Spiel im bayerischen Toto-Pokal. Am 6. Oktober muss der Jahn zum Regionalligisten Unterhaching. In der Regionalliga spielt heute Abend Filzing gegen Ansbach. Spielbeginn am Hutgarten ist um 18.30 Uhr. 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
10: Wir starten auf der A3 Nürnberg-Passau zwischen Parsberg und Beratshausen. Vorsicht, hier haben wir Menschen auf der Fahrbahn. Dann geht's weiter auf der A9 München Richtung Nürnberg. Achtung, zwischen Garching Nord und dem Rastplatz Eichinger Quilt Ost haben wir Reifenteile auf der Fahrbahn. Gleiche Strecke zwischen Manching und Denkendorf, stockt's 9 Kilometer. Hier braucht ihr eine Viertelstunde länger ungefähr. Wir schauen auf die A93, Holledau Richtung Regensburg, zwischen Bad Abbach und Regensburg-Pfaffenstein. Dauert's aktuell eine halbe Stunde länger, 7 Kilometer Stau. Auch in der Gegenrichtung A93, Regensburg Richtung Holledau, braucht ihr Geduld. Zwischen Regensburg-Pfaffenstein und dem Kreuz 3 Kilometer, dauert hier knapp eine Viertelstunde länger. Und Vorsicht nochmal auf der B300, Münchs-Münster Richtung Schrobenhausen, Höhe B13, bei Starkertshofen eine Ölspur.
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10: Es blitzt in Regensburg, in der Landshuter Straße und zwar beim Krankenhaus. Außerdem in Ingolstadt, in der Richard-Wagner-Straße, kurz vorm Audi-Kreisel. Und in Neuburg, in der Donauwörther-Straße, Höhe der Tankstelle.
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10: Der Sommer hält sich bei uns zumindest heute noch eine Weile. Auch am Nachmittag bleibt es sonnig bei bis zu 24 Grad. Der Wettertrend in der Nacht zum Mittwoch ist es ebenfalls klar. Es gibt zwar ein paar Wolkenfelder, örtlich auch mal Nebel, bleibt aber trocken bei 9 bis 14 Grad. Der Mittwoch selber bringt dann doch so ein paar schauerartige Regenfälle und einzelne Gewitter mit. Aber es gibt auch viele trockene und sonnige Abschnitte mit Höchstwerten um die 25 Grad.

hier am Dienstag. Heute ist Einschulung gewesen und die wichtigste Frage war ja auch damals für uns schon, welcher Schulranzen soll es werden? Wir haben mit den Kids drüber gesprochen, mehr dazu gleich hier auf Charivari.

0: Charivari am Dienstag, das ist ja nicht irgendein Dienstag. Heute wurden ganz viele Erstklässlerinnen und Erstklässler eingeschult. Das war schon aufregend, oder? Jetzt nicht nur für die Eltern, auch für uns damals. Alle kommen vorbei, es gibt eine Zuckertüte voller Schulsachen und Süßigkeiten. Und das Wichtigste, der erste Schulranzen. Die waren bei mir damals noch echt bunt und ziemlich schräg. Ich kann mich gut erinnern, meiner war nämlich so lila mit Dschungelmuster drauf in Schwarz. Fand ich super cool. Aber wie sieht er denn bei den neuen Erstklässlern aus Großberg in Regensburg aus?
1: Mein Schulranzen ist grün und schwarz und vorne im Deckel von meinem Schulranzen ist noch ein Auto drauf.
2: Mein Schulranzen ist dunkelblau und dunkellila und Glitzer.
3: Meine Schultasse ist schwarz, grün und vorne ist ein Bullet-Oven.
4: Und bei der Schultasche ist lila mit einer Fee und einem Fliegfett-Einhorn drauf.
0: Das klingt wirklich toll. Ich bin schon ein bisschen neidisch, vor allem aufs Glitzer. Ich hoffe, alle hatten eine schöne Einschulung und wir wünschen natürlich weiterhin eine tolle Schulzeit.

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14: Ich bin Gregor Jose Moser. Preisdeckel und eine Übergewinnsteuer für Mineralölkonzerne oder lieber Direktzahlungen an Menschen mit niedrigem Einkommen. Diese Maßnahmen sind gerade unter anderem im Gespräch, um die hohen Spritpreise abzufedern. Dass überhaupt etwas unternommen wird, das hat Bundeskanzler Merz versichert. Beim Unternehmertag des Handelsverbands BGA kündigte er Entlastungen an. Schon bald werde man dazu einen Vorschlag vorlegen, versprach der Kanzler. Mehr Sicherheit an großen Bahnhöfen, wenn der Zutritt nur noch mit einem Fahrschein möglich ist. Mit diesem Vorschlag hat Bundesverkehrsminister Bilger nicht nur positive Reaktionen hervorgerufen. Grünen-Politiker Al-Wazir hat hier online gesagt, wegen der engen Zugtaktung vom selben Gleis sei das faktisch unmöglich. Weitere kritische Stimmen geben zu bedenken, dass so ein Sicherheitssystem viel Geld kosten würde. Weltraumwaffen waren lange Science-Fiction, doch diese Zeiten scheinen vorbei. Die USA haben jetzt nach US-Medienberichten erstmals die Stationierung von Waffen im Weltraum offiziell bestätigt. Aus den USA berichtet Tina Eck.
0: Trumps Space Force wird Wahrheit, aber Details über die Weltraumwaffen gibt es noch nicht. Sie sind als Warnung an China und Russland gedacht, zum Schutz der Urstreitkräfte und als Antwort auf wachsende und wandelnde Bedrohungen, wie es heißt. Und Weltraumwaffen könnten zum Beispiel feindliche Satelliten zerstören. China will keine Militarisierung des Weltalls, sondern friedliche Nutzung.
14: Großer Ärger zum Schulstart. Ein Kurzschluss in einer Oberleitung hat dafür gesorgt, dass heute Vormittag keine S-Bahnen auf der Münchner Stammstrecke fahren konnten. Auch viele Regionalzüge waren betroffen. Die Bahn spricht von einer Verkettung mehrerer Umstände. Die Stammstrecke ist eine der meistbefahrenen Bahnstrecken Europas. Fast alle S-Bahn-Linien führen hindurch. Die Toten Hosen und die britische Band Bring Me The Horizon spielen nächstes Jahr bei Rock im Park und dem Schwesternfestival Rock am Ring. Zusammen mit Blink 182 stehen damit alle drei Headliner für 2027 fest. Weitere Acts sind laut den Veranstaltern unter anderem Billy Talent, Parkway Drive oder auch der deutsche Rapper Chiago.
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15: Auf der A3 Nürnberg-Passau, Vorsicht zwischen Passberg und Beratzhausen in beiden Richtungen. Hier sind Menschen auf der Fahrbahn. Auf der A9 München Richtung Nürnberg zwischen Manching und Ingolstadt Ost 3 Kilometer Stau. Aktuell hier dauert es 10 Minuten länger für euch. Geduld braucht ihr außerdem auf der A93 Holledau Richtung Regensburg zwischen Bad Abbach und Regensburg Nord. Dauert es eine halbe Stunde länger im Moment. Dann auf der B300 Münchs-Münster Richtung Schrobenhausen in Höhe B13 bei Starkartshofen. Achtung, hier haben wir eine Ölspur auf der Fahrbahn. Und B15 in Regensburg bei der Landshuter Straße, Nordgaustraße zwischen Osttangente und Walhalla Allee ist auch viel los. Hier braucht ihr knapp eine Viertelstunde länger.
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15: Es blitzt in Regensburg in der Landshuter Straße und zwar beim Krankenhaus, außerdem in Ingolstadt in der Richard-Wagner-Straße kurz vorm Audi-Kreisel und in Neuburg in der Donauwörther-Straße Höhe der Tankstelle.
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15: Zum Abend hin fallen die Temperaturen natürlich wieder. In der Nacht müssen wir mit maximal 12 Grad rechnen. Es bleibt trotz einiger Wolken aber trocken. Zum Morgen hin, am Mittwoch, kann es dann wieder Nebelfelder geben. Der Wettertrend: insgesamt ist der Mittwoch ziemlich durchgemixt. Wolken und Sonne wechseln sich ab. Es kann auch immer mal wieder regnen und teilweise gewittern. Bei Temperaturen von bis zu 25 Grad.
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15: Der Feierabend kommt in großen Schritten. Ich bin Saskia Hinzen, begleite euch natürlich bis heute Abend mit Musik. Und wir müssen gleich mal unbedingt darüber sprechen, ob die Eltern sich heute auf den Tag auch gefreut haben. Froh sind, dass die Schule wieder losgegangen ist. Jetzt aber erstmal Musik. Hier ist Harry Styles für euch.
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1: Schönen Dienstag euch. In vielen Kinderzimmern hat heute Morgen wieder zum ersten Mal seit 6 Wochen der Wecker geklingelt. Die Sommerferien sind vorbei, die Schule ging wieder los. Die Erstklässler haben sich garantiert gefreut. Viele Teenager hätten wahrscheinlich lieber weitergeschlafen. Aber wie geht's eigentlich euch, liebe Eltern? Seid ihr froh, dass die Schule wieder losgeht oder trauert ihr doch ein bisschen den Ferientagen hinterher? Wir haben nachgefragt.
2: Beides. Also es ist sowohl schön, dass man diese Quality Time hat, aber als Arbeitnehmerin ist natürlich schwierig mit der Betreuung.
3: Ich genieße die Zeit, aber dann ist auch irgendwann auch wieder schön, wenn alles in geregelten Bahnen abläuft.
4: Also ich finde es schon schade, wenn die Ferien vorbei sind für die Kinder, aber ich denke, 6 Wochen sind ja genug. Die Pflicht ruft bei ihm.
5: Schon immer wieder froh, dass die Schule losgeht und dass die Kinder wieder aufgeräumt sind.
6: Die 6 Wochen, das kommt einem immer endlos vor, aber es ist dann doch nicht.
7: Ich bin gerne mit den Kindern unterwegs, von dem her ist es kein Problem.
8: Gemischte Gefühle. Es hat was Gutes wie was, ja, Anstrengendes natürlich.
1: Also ich glaube, da ging es den Eltern heute nicht viel anders als ganz vielen Schülerinnen und Schülern. Und wir hoffen natürlich, dass alle einen schönen ersten Schultag hatten.

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16: Guten Abend. Auf der Bahnstrecke Eckmühl-Schierling-Langweid rollen wieder erste Züge. Die Sanierung der sogenannten Labertalbahn ist fast abgeschlossen, meldet jetzt die CSU-Landtagsabgeordnete Petra Högel. Ein Teil der Zuckerrübenernte wird schon auf dem Gleis transportiert. Die Sanierung der Bahnstrecke hatte letztes Jahr begonnen. Unter anderem wurden über 100 Jahre alte Schienen erneuert. Die kosten 1,5 Millionen Euro. Viele geflüchtete Menschen leiden an psychischen Problemen. Was sie erlebt haben, sorgt für Stress, Sorgen und Schlafprobleme. Die Caritas Regensburg erweitert daher jetzt ihr Angebot speziell für junge Migranten. Eine Pädagogin hilft ihnen, ihre Probleme erst zu erkennen und dann damit umzugehen. Das Angebot richtet sich gezielt an junge Flüchtlinge zwischen 16 und 27 Jahren. Sie stehen bei einem Feuer an vorderster Front, die Atemschutzgeräteträger der Feuerwehr. Der Umgang mit den Sauerstoffflaschen erfordert Übungen. Daher haben jetzt Atemschutzgeräteträger aus dem Landkreis Kelheim in Abensberg ein spezielles Notfalltraining absolviert. Sie haben dabei unter anderem gelernt, die Atemluftversorgung eines verunglückten Kameraden zu sichern. Auf einem Campingplatz in Bodenwöhr im Landkreis Schwandorf ist ein Wohnmobil ausgebrannt. Verletzt wurde bei dem Feuer gestern Nachmittag niemand. Der Schaden ist fünfstellig. Als Brandursache wird eine defekte Standheizung vermutet. 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
17: Vorsicht auf der A3 Nürnberg-Passau zwischen Passberg und Beratzhausen haben wir Personen auf der Fahrbahn. Auf der A93 Holledau Richtung Regensburg zwischen Regensburg Süd und Nord aktuell noch 5 Kilometer Stau. Hier dauert es 10 Minuten länger.
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17: Es blitzt in Regensburg in der Landshuter Straße beim Krankenhaus und in Mühlried in der Ingolstädter Straße Richtung B300 Schrobenhausen.
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17: Zum Abend hin fallen die Temperaturen natürlich wieder. In der Nacht müssen wir mit maximal 12 Grad rechnen. Es bleibt trotz einiger Wolken aber trocken. Zum Morgen hin, am Mittwoch, kann es dann wieder Nebelfelder geben. Der Wettertrend: insgesamt ist der Mittwoch ziemlich durchgemixt. Wolken und Sonne wechseln sich ab. Es kann auch immer mal wieder regnen und teilweise gewittern. Bei Temperaturen von bis zu 25 Grad.
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Charivari am Dienstag. Heute war der erste Schultag und für viele Eltern ist das ja auch Neuland. Auch für unseren Lutz Gerling, der kriegt zum Glück Tipps von zwei Profis hier bei uns. Mehr dazu gleich.

0: Das ist der Dienstag mit Charivari. War ganz aufregend heute. Ganz viele Kinder sind eingeschult worden. Und wahrscheinlich waren die Mamas und Papas, bei denen das zum ersten Mal so war, auch richtig aufgeregt. Zumindest ging es unserem Lutz so, der aber sich ein bisschen vorbereiten konnte. Und zwar mit der Hilfe von Angie Eckert und Herbert Feldbauer.
1: Eine sehr, sehr wichtige Frage ist natürlich die Kleidung am ersten Schultag.
2: Ja.
1: Ihr beide habt Töchter in der Schule schon.
3: Ja, genau. Und ich muss sagen, meine Tochter ist schon sehr lange sehr selbstständig beim Anziehen. Wir haben das am Vortag rausgelegt und sie hat vielleicht ein paar Ratschläge von mir angenommen. Aber
1: wie lange zieht sie sich selber schon an?
3: Boah. Ich würde mal sagen, seit sie 5 ist.
1: Okay, aber das matcht sich auch mit dem, wo du sagst, das ist verträglich für die Allgemeinheit oder lässt es einfach geschehen?
3: Ja, also manchmal ist dann schon, wenn ich sehe, im Winter ist dann die kurze Hose. Also ich muss schon präventiv die Sommersachen rausräumen aus dem Schrank, beziehungsweise die Wintersachen, gibt es auch in die andere Richtung. Aber sie nimmt manchmal schon Ratschläge an.
1: Okay, Herbert, bei dir ist Selbstläufer oder was?
2: Bei mir ist es tatsächlich auch eher ein Selbstläufer, muss ich sagen. Da bin ich sehr dankbar, dass ich da ein Mädel habe. Und ich vertraue dir eigentlich da total und die macht das auch gut. Also das passt schon zusammen. Ich erinnere mich nur an den ersten Schultag, da sollten es dann so die Lackschuhe sein und die wollte es dann aber nicht anziehen. Und das war dann so ein bisschen Diskussion, hat aber dann auch funktioniert.
1: Das ist der Punkt, weil ich sehe uns auch kurz davor, dass wir natürlich, wie man es als Spießereltern so macht, man besorgt ein schönes T-Shirt, man besorgt schöne Hosen, schöne Sneaker und so weiter und ein kleines Jackerl dazu. Und dann will er letzten Endes doch mit der Engelbert-Strauß-Hose mit die Arbeitsschuhe in die Schule gehen, weil er das am geilsten findet.
3: Aber jetzt zeige ich dir was, du kannst das faken. Lass ihn in die Schule gehen, so wie er mag. Und die Schultüte nimmst du ja davor nach Hause. Du hast ja davor daheim oder du machst danach Fotos mit Schultüte und Ranzen in dem Outfit, das fototauglich ist. Das muss nicht original sein.
2: Improvisieren.
1: Das ist der perfekte Lifehack hinten raus. Okay, in der Wunschkleidung der Kinder in die Schule und dann zu Hause umziehen und ein Foto machen.
3: Genau.
1: Perfekt.

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1: Ich bin Gregor Jose Moser. Strengere Regeln für die Abgabe von medizinischem Cannabis. Dafür hat sich Bundesgesundheitsminister Linnemann ausgesprochen. Einer Prognose seines Ministeriums zufolge würden die Importe von Cannabisblüten in diesem Jahr auf 300 Tonnen steigen, sagte der CDU-Politiker beim Deutschen Apothekertag in München. Das sei eine Verzehnfachung innerhalb von 3 Jahren. Die Regierung plant unter anderem, dass medizinisches Cannabis nur noch in Apotheken und nicht mehr online verkauft werden darf. Bundesfinanzminister Klingbeil findet es gut, dass Bundeskanzler Merz bei den hohen Spritpreisen finanzielle Entlastungen angekündigt hat. Er sei dankbar dafür, dass es jetzt Bewegung gebe. Der SPD-Chef fügte hinzu, dass seine Vorschläge schon seit Wochen auf dem Tisch lägen. Merz hat heute bei einer Wirtschaftstagung versprochen, dass die Regierung bald Vorschläge vorstellen werde. Unter anderem im Kultfilm Das Boot war er zu sehen, Schauspieler Ralf Richter, der jetzt mit 69 Jahren gestorben ist. Das gab sein Sohn in den sozialen Medien bekannt. Zu sehen war Richter, der in Essen geboren und in Bochum aufgewachsen ist, auch regelmäßig in der Krimiserie Tatort, im Großstadtrevier oder in Ein Fall für zwei. Ein Chemieunfall in einem Schulschwimmbad hat in Würzburg für Aufregung gesorgt. Rund 2000 Schülerinnen und Schüler der Fachoberschule und Berufsschule mussten in Sicherheit gebracht werden. Im Schwimmbad sei eine chemische Flüssigkeit ausgelaufen, so die Polizei. Auch Gas soll ausgetreten sein. 9 Schüler sowie ein Mitarbeiter, der 2 Flüssigkeiten mischen wollte, wurden leicht verletzt. Über Olympia wird erst noch entschieden, aber große Sportevents kommen auf jeden Fall nach München. 2028 gibt es ein Fußball-Highlight mit dem Finale der Champions League und 2031 kommt die Leichtathletik-WM. Pia Wegner berichtet.
2: In der nächsten Saison hat der FC Bayern wieder die Chance auf ein Finale daheim. Die Entscheidung in der Fußball-Königsklasse fällt 2028 in der Arena in Fröttmanning. Lange mussten die Bayern nicht auf die neue Gelegenheit warten. Das letzte Champions-League-Finale gab es dort erst im vergangenen Jahr. 2031 steht dann die Leichtathletik im Mittelpunkt. Im modernisierten Olympiastadion findet die WM statt.
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3: Aktuell ganz normaler Verkehrsfluss auf den Straßen. Ihr kommt gut durch.
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3: Es blitzt in Regensburg in der Landshuter Straße beim Krankenhaus und in Mühlried in der Ingolstädter Straße Richtung B300 Schrobenhausen.
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3: Der Sommerabend ist kühl, aber trocken. In der Nacht fallen die Temperaturen dann auf 9 bis 13 Grad. Der Wettertrend. Am Mittwochmorgen starten wir erstmal ziemlich nebelig in den Tag. Und ein paar Regenwolken, teilweise auch Gewitterwolken, sind mit dabei. Aber auch die Sonne hat eine Chance und bringt uns bis zu 25 Grad. Der Donnerstag ist dann ebenfalls eher durchwachsen. Mal bewölkt, mal sonnig bei bis zu 22 Grad.

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0: Schönen Dienstagfeierabend. Ich bin Saskia Hinzen. Und was war das für ein perfektes Wetter heute, bitteschön, für die ganzen ABC-Schützen. Wunderschön. Da haben sich sicherlich alle, inklusive Oma und Opa, für die tollen Fotos so richtig gefreut. Naja, und auch für die ganzen anderen Kinder, die vielleicht ein bisschen traurig darüber waren, dass die Sommerferien vorbei sind. Es ist doch sicher schöner, bei Sonnenschein in die Schule zu gehen. Aber ist der Sommer jetzt wirklich vorbei oder kommt er nochmal? Klären wir noch in dieser halben Stunde. Jetzt aber erstmal Musik für euren Feierabend. Zum Füße hochlegen, Deep Blue Something gleich mit Breakfast at Tiffany's. Und hier ist Loy für euch mit Golden Summer.
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2: So, und dann hoffe ich natürlich, alle Kinder und deren Eltern hatten heute einen schönen ersten Schultag. Oh, das ist immer so schön aufregend am Anfang. Aber ab morgen dann, da beginnt der alltägliche Wahnsinn. Schulbank drücken, die Erwachsenen gehen arbeiten. Das gilt auch für unseren Herbert Feldbauer. Hat heute Einschulung gehabt und morgen begleitet er euch wieder gut gelaunt in den Mittwoch mit allem, was dazugehört. So oder so ähnlich klingt das. Könnt also gespannt sein, wie immer von

0: einen schönen Dienstag bei super Sommerwetter nochmal, obwohl wir ja gedanklich auch schon im Herbst sind und eigentlich auch schon meteorologisch gesehen. Trotzdem heute nochmal tolles Wetter. Aber war es das dann jetzt wirklich mit dem Sonnenschein? Denn kommenden Tage ist es ja eher durchwachsen, regnerisch, teilweise gibt es Gewitter und auch die Temperaturen sinken. Aber keine Sorge, laut Experten kommt der Sommer nochmal zurück und uns erwartet ein warmer bis heißer, trockener Herbst mit viel Sonne und kaum Niederschlag. Das ist doch mal eine wirklich schöne Nachricht, ein goldener Herbst sozusagen. Und der kann schon nächste Woche wieder starten. Das ist dann nicht nur eine nette Restwärme, sondern wir könnten sogar Temperaturen von 25 bis 30 Grad bekommen. Vor allem hier unten in Bayern bei uns. Der Sommer macht nicht wirklich eine Pause, er holt nur noch mal kurz Luft. Klar, so richtig krass heiß mit 30 Grad und mehr über mehrere Tage wird es nicht mehr. Aber einem goldenen Herbst steht definitiv nichts im Weg. Vor allem nicht in den kommenden beiden Septemberwochen.
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7: Guten Abend. Auf der Bahnstrecke Eckmühl-Schierling-Langweid rollen wieder erste Züge. Die Sanierung der sogenannten Labertalbahn ist fast abgeschlossen, meldet jetzt die CSU-Landtagsabgeordnete Petra Högl. Ein Teil der Zuckerrübenernte wird schon auf dem Gleis transportiert. Die Sanierung der Bahnstrecke hatte letztes Jahr begonnen. Unter anderem wurden über 100 Jahre alte Schienen erneuert. Die kosten 1,5 Millionen Euro. Viele geflüchtete Menschen leiden an psychischen Problemen. Was sie erlebt haben, sorgt für Stress, Sorgen und Schlafprobleme. Die Caritas Regensburg erweitert daher jetzt ihr Angebot speziell für junge Migranten. Eine Pädagogin hilft ihnen, ihre Probleme erst zu erkennen und dann damit umzugehen. Das Angebot richtet sich gezielt an junge Flüchtlinge zwischen 16 und 27 Jahren. Sie stehen bei einem Feuer an vorderster Front, die Atemschutzgeräteträger der Feuerwehr. Der Umgang mit den Sauerstoffflaschen erfordert Übungen. Daher haben jetzt Atemschutzgeräteträger aus dem Landkreis Kelheim in Abensberg ein spezielles Notfalltraining absolviert. Sie haben dabei unter anderem gelernt, die Atemluftversorgung eines verunglückten Kameraden zu sichern. Auf einem Campingplatz in Bodenwöhr im Landkreis Schwandorf ist ein Wohnmobil ausgebrannt. Verletzt wurde bei dem Feuer gestern Nachmittag niemand. Der Schaden ist fünfstellig. Als Brandursache wird eine defekte Standheizung vermutet. 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
8: Aktuell ganz normaler Verkehrsfluss auf den Straßen. Ihr kommt gut durch.
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8: Aktuell sind mir keine Blitzer bekannt. Gute Fahrt.
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8: Der Sommerabend ist kühl, aber trocken. In der Nacht fallen die Temperaturen dann auf 9 bis 13 Grad. Der Wettertrend. Am Mittwochmorgen starten wir erstmal ziemlich nebelig in den Tag und ein paar paar Regenwolken, teilweise auch Gewitterwolken sind mit dabei. Aber auch die Sonne hat eine Chance und bringt uns bis zu 25 Grad. Der Donnerstag ist dann ebenfalls eher durchwachsen, mal bewölkt, mal sonnig bei bis zu 22 Grad. 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

Schönen Dienstag mit Charivari. Und klar, wir haben es heute alle auf der Straße gemerkt. Es ist viel mehr los. Die Kids sind wieder unterwegs. Und wie ihr den Schulweg eurer Kinder sicher machen könnt, das verrate ich euch gleich in zwei Hits.

0: Charivari am Dienstag und ihr habt es gemerkt, es ist deutlich voller auf den Straßen, denn die Kinder sind wieder unterwegs, die Sommerferien sind vorbei, heute war der erste Schultag und für viele ABC-Schützen geht es jetzt zum ersten Mal so richtig in den Straßenverkehr. Dass die wahrscheinlich durchaus mit den Gedanken woanders sind und wir Großen einfach besser aufpassen müssen, ist klar. Aber wo sind denn überhaupt alle Schulwege? Logisch, das weiß nicht jeder und wir helfen dabei, dass ihr die Schulwege besser kennzeichnen und sicherer machen könnt. Und zwar mit unseren Achtung Kinderschildern. Die könnt ihr euch einfach kostenlos abholen. Das sind Warnschilder, die ihr selber aufhängen könnt, wo Kinder unterwegs sind. Beispielsweise bei euch am Gartenzaun, am Schulweg, natürlich auch an der Bushaltestelle. Wenn es allerdings nicht auf dem eigenen Grundstück ist, bitte vorher kurz mit der zuständigen Behörde abklären, ob ihr es auch aufhängen dürft. Und die Schilder kriegt ihr an vielen verschiedenen Orten. Einmal bei den Stadtwerken Kelheim, in der Rathausapotheke in Neumarkt, bei der Sparkasse in Cham und natürlich auch hier bei uns im Funkhaus Regensburg. Wenn ihr euch also ein Achtung-Kinderschild holen wollt, dann macht das doch gerne. 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

0: Journalisten Gregor José Moser. Arbeiten im europäischen Ausland soll einfacher werden, das plant die EU-Kommission. So sollen Arbeitnehmer ihre Ansprüche auf Sozial- und Gesundheitsversorgung leichter nachweisen können, wie Kommissionspräsidentin von der Leyen angekündigt hat. Zudem ist geplant, dass Berufsqualifikationen von unter anderem Ärztinnen, Krankenpflegern, Ingenieurinnen und Lehrern länderübergreifend schneller anerkannt werden, innerhalb von 5 Wochen statt 3 Monaten. Handlungsbedarf sieht Kanzler Merz beim Thema Spritpreise. Beim Unternehmertag des Handelsverbands BGA hat Merz versichert, dass seine Regierung bald einen Vorschlag vorlegen werde, um die hohen Preise in den Griff zu bekommen. Dafür stehe man auch im engen Austausch mit den Ländern. Ideen kursieren schon viele. Die SPD spricht sich etwa für einen Preisdeckel und eine Übergewinnsteuer aus, die jedoch Merz ablehnt. CDU-Parteikollegin und Wirtschaftsministerin Reiche bevorzugt Direktzahlungen an Menschen mit wenig Einkommen. Kunden von Netflix, Apple TV und Wow könnten Geld zurückbekommen. Verbraucherschützer haben gegen Preiserhöhungen der 3 Streamingdienste geklagt und fordern je nach Vertrag Rückzahlungen von 200 bis 700 Euro. Mehr von Claudia Wächter.
1: Konkret heißt der Vorwurf, die Anbieter haben die Preise mehrmals erhöht, ohne dafür eine neue Zustimmung der Kunden einzuholen. Stattdessen gab es nur den Hinweis auf Preisanpassungsklauseln in den Geschäftsbedingungen. Und die, sagen die Verbraucherschützer, sind unwirksam. Betroffene können sich der Klage anschließen, kostenlos.
0: Bei der Münchner S-Bahn-Stammstrecke kommt es nach einem Kurzschluss in einer Oberleitung am Vormittag teils noch immer zu Verspätungen und Teilausfällen. Wie die Bahn mitgeteilt hat, ist der Oberleitungsschaden auf dem Abschnitt zwischen Pasing und Leim mittlerweile zwar repariert, der Verkehr werde jetzt nach und nach auf allen Linien wieder aufgenommen, das brauche aber Zeit. Die Toten Hosen und die britische Band Bring Me The Horizon spielen nächstes Jahr bei Rock im Park und dem Schwesterfestival Rock am Ring. Zusammen mit Blink 182 stehen damit alle 3 Headliner für 2027 fest. Weitere Acts sind laut den Veranstaltern unter anderem Billy Talent, Parkway Drive oder auch der deutsche Rapper Shiagu.
2: 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Hier die aktuellen Meldungen von den Straßen bei uns in der Region. Fahrt auf der A3 Nürnberg in Richtung Passau vorsichtig. Zwischen Wörth an der Donau Wiesent und Wörth an der Donau Ost kommt es zu Verzögerungen wegen einer Nachtbaustelle. Auf der A6 Nürnberg in Richtung Pilsen. Fahrt zwischen den Anschlussstellen Amberg West und Amberg Süd besonders vorsichtig. Es kommt zu Behinderungen durch Personen auf der Fahrbahn.
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4: Zum Abend hin fallen die Temperaturen natürlich wieder. In der Nacht müssen wir mit maximal 12 Grad rechnen. Es bleibt trotz einiger Wolken aber trocken. Zum Morgen hin, am Mittwoch, kann es dann wieder Nebelfelder geben. Der Wettertrend: insgesamt ist der Mittwoch ziemlich durchgemixt. Wolken und Sonne wechseln sich ab. Es kann auch immer mal wieder regnen und teilweise gewittern. Bei Temperaturen von bis zu 25 Grad.
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4: Der Feierabend mit Charivari. Wir reden gleich nochmal darüber, was heute besonders schön war. Und außerdem habe ich natürlich jede Menge tolle Musik für euch im Gepäck. Britney Spears gibt's gleich für euch. Und hier ist Lola Young mit Messy. Schönen Abend.
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1: Was war besonders schön heute? Na klar, dass wir alle wieder da sind. Die Ferien sind vorbei und heute war ein richtig aufregender Tag für ganz viele ABC-Schützen und Schützinnen bei uns in der Region und natürlich auch deren Eltern. Es war ganz schön viel los. In der Oberpfalz sind fast 11.000 Jungs und Mädchen neu eingeschult worden, in Niederbayern sogar über 12.000. Das heißt natürlich für uns Großen auch ein bisschen besser aufpassen, aber idealerweise haben Eltern den Schulweg mit den Kids schon geübt. Und es kehrt auch wieder Normalität beim RVV ein. Mit Beginn des neuen Schuljahres gilt in der Stadt Regensburg seit heute auch wieder der normale Fahrplan. Das heißt also, es ändern sich einige Fahrpläne der Regionalbuslinien. Welche betroffen sind, findet ihr übrigens auf charivari.com.

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5: Schönen guten Abend. Die Sommerferien sind zu Ende, der erste Schultag vorbei. Und der ist in unserer Region zum Glück nicht so dramatisch verlaufen wie in Würzburg. Da mussten heute 2000 Schulkinder wegen einem Gasleck evakuiert werden. Aber auch so war es heute für rund 22.000 Erstklässler in Niederbayern und der Oberpfalz ziemlich aufregend, das erste Mal ein Klassenzimmer zu betreten und auf Mitschüler zu treffen. Andere Schülerinnen und Schüler waren da cooler. Charivari wollte wissen, worauf sie sich im neuen Schuljahr freuen.
6: Auf meine Klassenkameraden und auf meine Freunde, die ich dann wieder sehe.
7: Meine Freunde zu sehen.
8: Ich freue mich, dass ich eine neue Sprache lerne, Französisch.
9: Meine neue Lehrerin.
8: Auch ein bisschen aufs Lernen.
5: Stimmen waren das heute zum Start vom neuen Schuljahr. Der Tag heute hat in vielen Teilen Ostbayerns neblig begonnen. Das ist auf der A93 in der nördlichen Oberpfalz dem Fahrer eines Kleintransporters zum Verhängnis geworden. Der 54-Jährige ist am Morgen bei Falkenberg auf einen langsam fahrenden LKW geprallt. Er wurde in seiner Kabine eingeklemmt. Die Feuerwehr hat ihn geborgen. Er liegt mit schweren, aber nicht lebensgefährlichen Verletzungen im Krankenhaus. Es hat danach Stunden gedauert, die Autobahn in Richtung Hof wieder freizuräumen. Der Schaden liegt bei etwa 50.000 Euro. Ebenfalls fünfstellig ist der Schaden, den unbekannte Vandalen in einem Freizeitpark in St. Engelmar im Landkreis Straubing-Bogen angerichtet haben. Sie sind in der Nacht zum Montag in den Park eingestiegen und haben im Bürogebäude sämtliche Türen aufgebrochen. Beute haben die Einbrecher nur wenig gemacht. Dafür wird die Reparatur der Türen etwa 12.000 Euro kosten. Eine Videokamera hat die Täter gefilmt. Die Bilder werden jetzt ausgewertet. Seit Montag läuft bundesweit die Woche der Klimaanpassung. Dabei wird für mehr Klimaschutz geworben. In Regensburg übernimmt das Werben ein Altstadtbus vom Typ Emil. Heute ist er vorgestellt worden. Der Bus ist mit positiven Kernbotschaften beklebt. Er soll noch mehr Menschen dazu bewegen, nachhaltig zu leben. Und der Bus macht das selbst vor. Er hat einen emissionsfreien Elektroantrieb. Den Strom dafür erzeugt die REWAG lokal und regenerativ. Ein ganzes Jahr lang soll der Klima-Emil jetzt durch die Regensburger Altstadt fahren.
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11: Hier die aktuellen Meldungen von den Straßen bei uns in der Region. Fahrt auf der A3 Nürnberg in Richtung Passau vorsichtig. Zwischen Wörth an der Donau Wiesent und Wörth an der Donau Ost kommt es zu Behinderungen wegen einer Nachtbaustelle. Wechseln wir zur A6 Nürnberg in Richtung Pilsen. Fahrt zwischen Amberg West und Amberg Süd besonders vorsichtig. Hier kommt es zu Behinderungen durch Personen auf der Fahrbahn. Wechseln wir zum Schluss noch zur A93 Weiden in Richtung Holledau. Hier kommt es zwischen Regenstauf und Regensburg Nord zu Behinderungen wegen einer Baustelle auf der Fahrbahn.
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12: Zum Abend hin fallen die Temperaturen natürlich wieder. In der Nacht müssen wir mit maximal 12 Grad rechnen. Es bleibt trotz einiger Wolken aber trocken. Zum Morgen hin, am Mittwoch, kann es dann wieder Nebelfelder geben. Der Wettertrend: insgesamt ist der Mittwoch ziemlich durchgemixt. Wolken und Sonne wechseln sich ab. Es kann auch immer mal wieder regnen und teilweise gewittern. Bei Temperaturen von bis zu 25 Grad.

der Dienstagfeierabend. Ich bin Saskia Hinzen und ich weiß, die Ferien sind vorbei. Ah, und das ist immer so schade, die meisten von uns sind wahrscheinlich schon wieder urlaubsreif. Gar kein Problem, wir schauen uns noch in dieser halben Stunde mal an, wie ihr den Urlaub 2027 legen solltet. Und zum Feierabend gibt's jetzt Musik von den Connells, 7475.

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0: Von 3 bis 3 hier für euch am Dienstag. Ja, die Sommerferien sind zu Ende, der große Urlaub ist vorbei. Könntet ihr jetzt aber schon wieder Urlaub machen? Verständlich. Wir können ja schon mal zusammen planen, was 2027 so hergibt. Meine Kollegin Julia Wassikow weiß nämlich, wie die Brückentage im nächsten Jahr liegen. Hallo.
1: Hallo.
0: Wie gut meint es denn 2027 insgesamt mit uns Urlaubern?
1: Ja, da hat es wirklich schon bessere Jahre gegeben. Gleich 4 Feiertage liegen für Beschäftigte mit klassischer Montag- bis Freitagwoche ziemlich ungünstig am Wochenende. Der 1. Mai, der Tag der deutschen Einheit und beide Weihnachtsfeiertage. Aber mit geschickter Planung lässt sich trotzdem einiges rausholen. Wer die besten Brückentage kombiniert, kann aus 26 Urlaubstagen insgesamt bis zu 53 freie Tage machen.
0: Wann lohnt es sich denn besonders, Urlaubstage einzusetzen?
1: Ja, besonders lohnt es sich rund ums Osterwochenende. Wer vom 22. bis 25. März und vom 30. März bis 2. April 8 Tage Urlaub nimmt, hat insgesamt 16 Tage am Stück frei. Noch besser wird der Mai. Christi Himmelfahrt ist am Donnerstag, 6. Mai, Pfingstmontag am 17. Mai. Wer die Arbeitstage geschickt kombiniert, kann mit 13 Urlaubstagen vom 1. bis 23. Mai ganze 23 Tage frei machen. Für einen Kurztrip reicht rund um Christi Himmelfahrt sogar ein einziger Urlaubstag für 4 freie Tage.
0: Danke dir, Julia. Übrigens, um Weihnachten rum lohnt sich die Planung dann eher nicht. Konzentriert euch besser auf Ostern und Christi Himmelfahrt.

0: Nachrichten Gregor Jose Moser. Entlastungen für Autofahrer hat Kanzler Merz wegen der hohen Spritpreise versprochen. Eine Übergewinnsteuer auf Extraprofite der Mineralölkonzerne lehnt er jedoch ab. Für die setzt sich Finanzminister Klingbeil ein. Claudia Wächter berichtet.
1: Immerhin einig ist man sich, dass viele Autofahrer an der Schmerzgrenze sind. Wir werden etwas gegen die Preistreiberei tun, verspricht der Kanzler. Aber eine Übergewinnsteuer hält er für rechtlich nicht durchsetzbar. SPD-Finanzminister Klingbeil will allerdings damit Entlastungen für Autofahrer gegenfinanzieren. Dennoch sagt Merz, wir werden schnell Vorschläge auf den Tisch legen.
0: Kriminelle Banden in Deutschland greifen immer häufiger zu Gewalt, um Opfer einzuschüchtern und Machtansprüche durchzusetzen. Das geht aus dem aktuellen Bundeslagebild organisierte Kriminalität hervor. Darin werden für das vergangene Jahr 20 Tötungsdelikte aufgeführt, 7 mehr als 2024. Immer häufiger werden für Gewalttaten auch Minderjährige über soziale Medien angeworben, zeigt der Bericht. Nach dem Kurzschluss in einer Oberleitung am Vormittag kommt es auf der Stammstrecke der Münchner S-Bahnen teilweise noch zu Verspätungen und Teilausfällen. Der Oberleitungsschaden auf dem Abschnitt zwischen Pasing und Leim, der zwischenzeitlich den gesamten S-Bahn-Verkehr zum Erliegen gebracht hatte, ist laut Bahn mittlerweile repariert. Der Verkehr werde jetzt nach und nach auf allen Linien aufgenommen, was etwas dauern könne. Strengere Regeln für die Abgabe von medizinischem Cannabis. Dafür hat sich Bundesgesundheitsminister Lindemann ausgesprochen. Einer Prognose seines Ministeriums zufolge würden die Importe von Cannabisblüten in diesem Jahr auf 300 Tonnen steigen, sagte der CDU-Politiker beim Deutschen Apothekertag in München. Das sei eine Verzehnfachung innerhalb von 3 Jahren. Die Regierung plant unter anderem, dass medizinisches Cannabis nur noch in Apotheken und nicht mehr online verkauft werden darf. Unter anderem im Kultfilm Das Boot war er zu sehen, Schauspieler Ralf Richter, der jetzt mit 69 Jahren gestorben ist. Das gab sein Sohn in den sozialen Medien bekannt. Zu sehen war Richter, der in Essen geboren und in Bochum aufgewachsen ist, auch regelmäßig in der Krimiserie Tatort, im Großstadtrevier oder in Ein Fall für zwei.
2: 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Hier die wichtigsten Meldungen von den Straßen bei uns in der Region. Fahrt auf der A3 Nürnberg in Richtung Passau vorsichtig. Zwischen den Anschlussstellen Wörth an der Donau Wiesent und Wörth an der Donau Ost kommt es zu Verzögerungen wegen einer Nachtbaustelle. Auf der A93 Weiden in Richtung Holledau. Hier kommt es zwischen den Anschlussstellen Regenstauf und Regensburg Nord zu Behinderungen wegen einer Baustelle.
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4: Zum Abend hin fallen die Temperaturen natürlich wieder. In der Nacht müssen wir mit maximal 12 Grad rechnen. Es bleibt trotz einiger Wolken aber trocken. Zum Morgen hin, am Mittwoch, kann es dann wieder Nebelfelder geben. Der Wettertrend: insgesamt ist der Mittwoch ziemlich durchgemixt. Wolken und Sonne wechseln sich ab. Es kann auch immer mal wieder regnen und teilweise gewittern. Bei Temperaturen von bis zu 25 Grad.

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2: Für Sonntag können wir im Landkreis Kelheim schon mal den Einkaufskorb bereithalten. In Kelheim ist von 13 bis 18 Uhr verkaufsoffener Sonntag mit Familientag. Die Geschäfte laden zum gemütlichen Bummeln ein. Eine gute Gelegenheit, den Sonntag mit einem kleinen Stadtbummel zu verbinden. Der Eintritt ist natürlich frei. Auch in Neumarkt gibt's am Sonntag einen schönen Vormerker. Beim Flugplatzfest am Flugplatz Neumarkt geht's um 19.30 Uhr mit einem Festgottesdienst los. Danach gibt's Kaffee und Kuchen, Essen vom Grill und natürlich die Möglichkeit, bei einem Rundflug die Heimat einmal von oben zu bewundern.
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2: So, und dann hoffe ich natürlich, alle Kinder und deren Eltern hatten heute einen schönen ersten Schultag. Oh, das ist immer so schön aufregend am Anfang. Aber ab morgen dann, da beginnt der alltägliche Wahnsinn. Schulbank drücken, die Erwachsenen gehen arbeiten. Das gilt auch für unseren Herbert Feldbauer. Hat heute Einschulung gehabt und morgen begleitet er euch wieder gut gelaunt in den Mittwoch mit allem, was dazugehört. So oder so ähnlich klingt das. Könnt also gespannt sein, wie immer von 5.

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2: Schönen guten Abend. Die Sommerferien sind zu Ende, der erste Schultag vorbei. Und der ist in unserer Region zum Glück nicht so dramatisch verlaufen wie in Würzburg. Da mussten heute 2000 Schulkinder wegen einem Gasleck evakuiert werden. Aber auch so war es heute für rund 22.000 Erstklässler in Niederbayern und der Oberpfalz ziemlich aufregend, das erste Mal ein Klassenzimmer zu betreten und auf Mitschüler zu treffen. Andere Schülerinnen und Schüler waren da cooler. Charivari wollte wissen, worauf sie sich im neuen Schuljahr freuen.
3: Auf meine Klassenkameraden und auf meine Freunde, die ich dann wieder sehe.
4: Meine Freunde zu sehen.
5: Ich freue mich, dass ich eine neue Sprache lerne, Französisch.
6: Meine neue Lehrerin.
7: Auch ein bisschen aufs Lernen.
2: Stimmen waren das heute zum Start vom neuen Schuljahr. Der Tag heute hat in vielen Teilen Ostbayerns neblig begonnen. Das ist auf der A93 in der nördlichen Oberpfalz dem Fahrer eines Kleintransporters zum Verhängnis geworden. Der 54-Jährige ist am Morgen bei Falkenberg auf einen langsam fahrenden LKW geprallt. Er wurde in seiner Kabine eingeklemmt. Die Feuerwehr hat ihn geborgen. Er liegt mit schweren, aber nicht lebensgefährlichen Verletzungen im Krankenhaus. Es hat danach Stunden gedauert, die Autobahn in Richtung Hof wieder freizuräumen. Der Schaden liegt bei etwa 50.000 Euro. Ebenfalls fünfstellig ist der Schaden, den unbekannte Vandalen in einem Freizeitpark in St. Engelmar im Landkreis Straubing-Bogen angerichtet haben. Sie sind in der Nacht zum Montag in den Park eingestiegen und haben im Bürogebäude sämtliche Türen aufgebrochen. Beute haben die Einbrecher nur wenig gemacht. Dafür wird die Reparatur der Türen etwa 12.000 Euro kosten. Eine Videokamera hat die Täter gefilmt. Die Bilder werden jetzt ausgewertet. Seit Montag läuft bundesweit die Woche der Klimaanpassung. Dabei wird für mehr Klimaschutz geworben. In Regensburg übernimmt das Werben ein Altstadtbus vom Typ Emil. Heute ist er vorgestellt worden. Der Bus ist mit positiven Kernbotschaften beklebt. Er soll noch mehr Menschen dazu bewegen, nachhaltig zu leben. Und der Bus macht das selbst vor. Er hat einen emissionsfreien Elektroantrieb. Den Strom dafür erzeugt die REWAG lokal und regenerativ. Ein ganzes Jahr lang soll der Klima-Emil jetzt durch die Regensburger Altstadt fahren.
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0: 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Hier die wichtigsten Meldungen von den Straßen bei uns in der Region. Fahrt auf der A3 Nürnberg in Richtung Passau. Vorsichtig. Zwischen Wörth an der Donau-Wiesent und Wörth an der Donau-Ost kommt es zu Behinderungen wegen einer Nachtbaustelle. Auf der A6 Nürnberg in Richtung Pilsen. Fahrt zwischen den Anschlussstellen Rastplatz Ulrichsberg und Grenzübergang Weidhaus besonders vorsichtig. Es kommt zu Behinderungen wegen eines defekten Fahrzeugs. Auf der A93 Regensburg in Richtung Holledau. Fahrt zwischen den Anschlussstellen Regensburg-Prüfning und Regensburg-Königswiesen besonders vorsichtig. Es kommt zu Behinderungen durch Personen auf der Fahrbahn.
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9: Zum Abend hin fallen die Temperaturen natürlich wieder. In der Nacht müssen wir mit maximal 12 Grad rechnen. Es bleibt trotz einiger Wolken aber trocken. Zum Morgen hin, am Mittwoch, kann es dann wieder Nebelfelder geben. Der Wettertrend: insgesamt ist der Mittwoch ziemlich durchgemixt. Wolken und Sonne wechseln sich ab. Es kann auch immer mal wieder regnen und teilweise gewittern. Bei Temperaturen von bis zu 25 Grad.

0: Das ist der Dienstag mit Charivari. War ganz aufregend heute. Ganz viele Kinder sind eingeschult worden. Und wahrscheinlich waren die Mamas und Papas, bei denen das zum ersten Mal so war, auch richtig aufgeregt. Zumindest ging es unserem Lutz so, der aber sich ein bisschen vorbereiten konnte. Und zwar mit der Hilfe von Angie Eckert und Herbert Feldbauer.
1: Eine sehr, sehr wichtige Frage ist natürlich die Kleidung am ersten Schultag.
2: Ja.
1: Ihr beide habt Töchter in der Schule schon.
3: Ja, genau. Und ich muss sagen, meine Tochter ist schon sehr lange sehr selbstständig beim Anziehen. Wir haben das am Vortag rausgelegt und sie hat vielleicht ein paar Ratschläge von mir angenommen. Aber
1: wie lange zieht sie sich selber schon an?
3: Boah, ich würde mal sagen, seit sie 5 ist.
1: Okay, aber das matcht sich auch mit dem, wo du sagst, das ist verträglich für die Allgemeinheit oder lässt es einfach geschehen?
3: Ja, also manchmal ist dann schon, wenn ich sehe, im Winter ist dann die kurze Hose. Also ich muss schon präventiv die Sommersachen rausräumen aus dem Schrank, beziehungsweise die Wintersachen, gibt es auch in die andere Richtung. Aber sie nimmt manchmal schon Ratschläge an.
1: Okay, Herbert, bei dir ist Selbstläufer oder was?
2: Bei mir ist es tatsächlich auch eher ein Selbstläufer, muss ich sagen. Da bin ich sehr dankbar, dass ich da ein Mädel habe. Und ich vertraue dir eigentlich da total und die macht das auch gut. Also das passt schon zusammen. Ich erinnere mich nur an den ersten Schultag, da sollten es dann so die Lackschuhe sein und die wollte es dann aber nicht anziehen. Und das war dann so ein bisschen Diskussion, hat aber dann auch funktioniert.
1: Das ist der Punkt, weil ich sehe uns auch kurz davor, dass wir natürlich, wie man es als Spießereltern so macht, man besorgt ein schönes T-Shirt, man besorgt schöne Hosen, schöne Sneaker und so weiter und ein kleines Jackerl dazu und dann will er letzten Endes doch mit der Engelbert-Strauß-Hose mit die Arbeitsschuhe in die Schule gehen, weil er das am geilsten findet.
3: Aber jetzt zeige ich dir was, du kannst das faken. Lass ihn in die Schule gehen, so wie er mag. Und die Schultüte nimmst du ja davor nach Hause, du hast ja davor daheim oder machst danach Fotos mit Schultüte und Ranzen in dem Outfit, das fototauglich ist. Das muss nicht original sein.
2: Improvisieren.
1: Das ist der perfekte Lifehack hinten raus. Okay, in der Wunschkleidung der Kinder in die Schule und dann zu Hause umziehen und ein Foto machen.
3: Genau.
1: Perfekt.

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6: Ich bin Gregor Jose Moser. Der diesjährige Sommer ist jetzt offiziell der heißeste in Bayern seit dem Jahrhundertsommer 2003, in manchen Regionen sogar heißer. Laut dem Landesamt für Umwelt sind in allen 7 Regierungsbezirken neue Hitzerekorde gemessen worden. Außerdem gab es im bayernweiten Schnitt 26 Hitzetage, so viele wie nie seit Beginn der systematischen Erfassung 1951. Bundesfinanzminister Klingbeil findet es gut, dass Bundeskanzler Merz bei den hohen Spritpreisen finanzielle Entlastungen angekündigt hat. Er sei dankbar dafür, dass es jetzt Bewegung gebe. Der SPD-Chef fügte hinzu, dass seine Vorschläge schon seit Wochen auf dem Tisch lägen. Merz hat heute bei einer Wirtschaftstagung versprochen, dass die Regierung bald Vorschläge vorstellen werde. Eine Übergewinnsteuer für Mineralölkonzerne will Merz, anders als Klingbeil, aber nicht. Kunden von Netflix, Apple TV und Wow könnten Geld zurückbekommen. Verbraucherschützer haben gegen Preiserhöhungen der 3 Streamingdienste geklagt und fordern je nach Vertrag Rückzahlungen von 200 bis 700 Euro. Mehr von Claudia Wächter.
7: Konkret heißt der Vorwurf, die Anbieter haben die Preise mehrmals erhöht, ohne dafür eine neue Zustimmung der Kunden einzuholen. Stattdessen gab es nur den Hinweis auf Preisanpassungsklauseln in den Geschäftsbedingungen. Und die, sagen die Verbraucherschützer, sind unwirksam. Betroffene können sich der Klage anschließen, kostenlos.
6: Arbeiten im europäischen Ausland soll einfacher werden, das plant die EU-Kommission. So sollen Arbeitnehmer ihre Ansprüche auf Sozial- und Gesundheitsversorgung leichter nachweisen können, wie Kommissionspräsidentin von der Leyen angekündigt hat. Zudem ist geplant, dass Berufsqualifikationen von unter anderem Ärztinnen, Krankenpflegern, Ingenieurinnen und Lehrern länderübergreifend schneller anerkannt werden, innerhalb von 5 Wochen statt 3 Monaten. Kurz vor der Entscheidung über den deutschen Olympiabewerber hat München 2 internationale Prestige-Events zugesprochen bekommen. Die bayerische Landeshauptstadt darf 2031 die Leichtathletik-Weltmeisterschaft austragen. 3 Jahre zuvor findet bereits das Finale der Fußball-Champions League im Stadion des FC Bayern statt.
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8: Hier die aktuellen Meldungen von den Straßen bei uns in der Region. Fahrt auf der A3 Nürnberg in Richtung Passau vorsichtig. Zwischen den Anschlussstellen Wörth an der Donau-Wiesent und Wörth an der Donau-Ost kommt es zu Behinderungen wegen einer Nachtbaustelle. Auf der A6 Nürnberg in Richtung Pilsen. Fahrt zwischen den Anschlussstellen Rastplatz Ulrichsberg und Grenzübergang Weidhaus besonders vorsichtig. Es kommt zu Behinderungen wegen eines defekten Fahrzeugs. Weiter geht's mit der A93 Weiden in Richtung Holledau. Hier kommt es zwischen Regenstauf und Regensburg Nord zu Behinderungen wegen einer Baustelle.
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10: Zum Abend hin fallen die Temperaturen natürlich wieder. In der Nacht müssen wir mit maximal 12 Grad rechnen. Es bleibt trotz einiger Wolken aber trocken. Zum Morgen hin, am Mittwoch, kann es dann wieder Nebelfelder geben. Der Wettertrend: insgesamt ist der Mittwoch ziemlich durchgemixt. Wolken und Sonne wechseln sich ab. Es kann auch immer mal wieder regnen und teilweise gewittern. Bei Temperaturen von bis zu 25 Grad.

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2: Schönen guten Abend. Die Sommerferien sind zu Ende, der erste Schultag vorbei. Und der ist in unserer Region zum Glück nicht so dramatisch verlaufen wie in Würzburg. Da mussten heute 2000 Schulkinder wegen einem Gasleck evakuiert werden. Aber auch so war es heute für rund 22.000 Erstklässler in Niederbayern und der Oberpfalz ziemlich aufregend, das erste Mal ein Klassenzimmer zu betreten und auf Mitschüler zu treffen. Andere Schülerinnen und Schüler waren da cooler. Charivari wollte wissen, worauf sie sich im neuen Schuljahr freuen.
3: Auf meine Klassenkameraden und auf meine Freunde, die ich dann wieder sehe.
4: Meine Freunde zu sehen.
5: Ich freue mich, dass ich eine neue Sprache lerne, Französisch.
6: Meine neue Lehrerin.
7: Auch ein bisschen aufs Lernen.
2: Stimmen waren das heute zum Start vom neuen Schuljahr. Der Tag heute hat in vielen Teilen Ostbayerns neblig begonnen. Das ist auf der A93 in der nördlichen Oberpfalz dem Fahrer eines Kleintransporters zum Verhängnis geworden. Der 54-Jährige ist am Morgen bei Falkenberg auf einen langsam fahrenden LKW geprallt. Er wurde in seiner Kabine eingeklemmt. Die Feuerwehr hat ihn geborgen. Er liegt mit schweren, aber nicht lebensgefährlichen Verletzungen im Krankenhaus. Es hat danach Stunden gedauert, die Autobahn in Richtung Hof wieder freizuräumen. Der Schaden liegt bei etwa 50.000 Euro. Ebenfalls fünfstellig ist der Schaden, den unbekannte Vandalen in einem Freizeitpark in St. Engelmar im Landkreis Straubing-Bogen angerichtet haben. Sie sind in der Nacht zum Montag in den Park eingestiegen und haben im Bürogebäude sämtliche Türen aufgebrochen. Beute haben die Einbrecher nur wenig gemacht. Dafür wird die Reparatur der Türen etwa 12.000 Euro kosten. Eine Videokamera hat die Täter gefilmt. Die Bilder werden jetzt ausgewertet. Seit Montag läuft bundesweit die Woche der Klimaanpassung. Dabei wird für mehr Klimaschutz geworben. In Regensburg übernimmt das Werben ein Altstadtbus vom Typ Emil. Heute ist er vorgestellt worden. Der Bus ist mit positiven Kernbotschaften beklebt. Er soll noch mehr Menschen dazu bewegen, nachhaltig zu leben. Und der Bus macht das selbst vor. Er hat einen emissionsfreien Elektroantrieb. Den Strom dafür erzeugt die REWAG lokal und regenerativ. Ein ganzes Jahr lang soll der Klima-Emil jetzt durch die Regensburger Altstadt fahren.
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8: Hier die wichtigsten Meldungen von den Straßen bei uns in der Region. Fahrt auf der A3 Nürnberg in Richtung Passau vorsichtig. Zwischen Wörth an der Donau Wiesent und Wörth an der Donau Ost kommt es zu Verzögerungen wegen einer Nachtbaustelle. Wechseln wir zur A6 Nürnberg in Richtung Pilsen. Fahrt zwischen Rastplatz Ulrichsberg und Grenzübergang Weidhaus besonders vorsichtig. Hier kommt es zu Behinderungen wegen eines defekten Fahrzeugs. Auf der A93 Weiden in Richtung Holledau. Hier kommt es zwischen den Anschlussstellen Regenstauf und Regensburg Nord zu Behinderungen wegen einer Baustelle.
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9: Zum Abend hin fallen die Temperaturen natürlich wieder. In der Nacht müssen wir mit maximal 12 Grad rechnen. Es bleibt trotz einiger Wolken aber trocken. Zum Morgen hin, am Mittwoch, kann es dann wieder Nebelfelder geben. Der Wettertrend: insgesamt ist der Mittwoch ziemlich durchgemixt. Wolken und Sonne wechseln sich ab. Es kann auch immer mal wieder regnen und teilweise gewittern. Bei Temperaturen von bis zu 25 Grad.

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0: 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Es ist 22 Uhr. 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
3: Ich bin Christian Lang. Entlastungen für die Autofahrer hat Kanzler Merz wegen der hohen Spritpreise versprochen. Eine Übergewinnsteuer auf Extraprofite der Mineralölkonzerne lehnt er jedoch ab. Für die setzt sich Finanzminister Klingbeil ein. Claudia Wächter berichtet.
4: Immerhin einig ist man sich, dass viele Autofahrer an der Schmerzgrenze sind. Wir werden etwas gegen die Preistreiberei tun, verspricht der Kanzler. Aber eine Übergewinnsteuer hält er für rechtlich nicht durchsetzbar. SPD-Finanzminister Klingbeil will allerdings damit Entlastungen für Autofahrer gegenfinanzieren. Dennoch sagt Merz, wir werden schnell Vorschläge auf den Tisch legen.
3: In diesem Sommer sind in Bayern gleich einige Hitzerekorde aufgestellt worden. Die bayernweite Durchschnittstemperatur lag laut dem Deutschen Wetterdienst von Juni bis August bei rund 20 Grad. Das sind mehr als 3 Grad über dem Mittel der Jahre 1971 bis 2000 und so warm wie seit dem Jahrhundertsommer 2003 nicht mehr. In allen 7 Regierungsbezirken wurden neue Höchsttemperaturen aufgestellt, teilte das Landesamt für Umwelt mit. Kriminelle Banden in Deutschland greifen immer häufiger zu Gewalt, um Opfer einzuschüchtern und Machtansprüche durchzusetzen. Das geht aus dem aktuellen Bundeslagebild organisierte Kriminalität hervor. Darin werden für das letzte Jahr 20 Tötungsdelikte aufgeführt, 7 mehr als 2024. Auch bei Körperverletzung gab es deutlich mehr Fälle. Immer häufiger werden für Gewalttaten auch Minderjährige über soziale Medien angeworben, zeigt der Bericht. Filme, Serien, Sport. Wer alles streamen möchte, für den kann es richtig ins Geld gehen, zumal Streamingdienste gerne auch mal ihre Preise erhöhen. Verbraucherschützer gehen jetzt mit 3 Verbandsklagen gegen Netflix, Apple TV und Wow vor. Sie wollen für Kunden in Deutschland Rückzahlungen in Höhe von 200 bis 700 Euro durchsetzen. Ihre Argumentation, die Anbieter hätten die Preise laufender Abonnements wiederholt angehoben, ohne dafür die Zustimmung ihrer Kunden einzuholen. Die Toten Hosen und die britische Band Bring Me the Horizon spielen nächstes Jahr bei Rock im Park und dem Schwesterfestival Rock am Ring. Zusammen mit Blink-182 stehen damit alle 3 Headliner für 2027 fest. Weitere Acts sind laut den Veranstaltern unter anderem Billy Talent, Parkway Drive oder der deutsche Rapper Chiago.
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5: Hier die aktuellen Meldungen von den Straßen bei uns in der Region. Fahrt auf der A3 Nürnberg in Richtung Passau vorsichtig. Zwischen Wörth an der Donau Wiesent und Wörth an der Donau Ost kommt es zu Verzögerungen wegen einer Nachtbaustelle. Wechseln wir zur A93 Holledau in Richtung Regensburg. Hier kommt es zwischen Regensburg Süd und Kreuz Regensburg zu Behinderungen wegen einer Nachtbaustelle. Wir bleiben noch auf der A93. Weiden in Richtung Holledau. Fahrt auch zwischen Regenstauf und Regensburg Nord besonders vorsichtig. Hier kommt es zu Behinderungen durch Gegenstände auf dem linken Fahrstreifen.
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6: Zum Abend hin fallen die Temperaturen natürlich wieder. In der Nacht müssen wir mit maximal 12 Grad rechnen. Es bleibt trotz einiger Wolken aber trocken. Zum Morgen hin, am Mittwoch, kann es dann wieder Nebelfelder geben. Der Wettertrend: insgesamt ist der Mittwoch ziemlich durchgemixt. Wolken und Sonne wechseln sich ab. Es kann auch immer mal wieder regnen und teilweise gewittern. Bei Temperaturen von bis zu 25 Grad.

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0: hier die wichtigsten Meldungen von den Straßen bei uns in der Region. Fahrt auf der A3 Nürnberg in Richtung Passau vorsichtig. Zwischen Wörth an der Donau Wiesent und Wörth an der Donau Ost kommt es zu Behinderungen wegen einer Nachtbaustelle. Wechseln wir zur A93 Holledau in Richtung Regensburg. Hier kommt es zwischen Regensburg Süd und Kreuz Regensburg zu Behinderungen wegen einer Nachtbaustelle. Wir bleiben noch auf der A93. Weiden in Richtung Holledau. Fahrt auch zwischen Regenstauf und Regensburg Nord besonders vorsichtig. Hier kommt es zu Behinderungen durch Gegenstände auf dem linken Fahrstreifen.
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3: Zum Abend hin fallen die Temperaturen natürlich wieder. In der Nacht müssen wir mit maximal 12 Grad rechnen. Es bleibt trotz einiger Wolken aber trocken. Zum Morgen hin, am Mittwoch, kann es dann wieder Nebelfelder geben. Der Wettertrend: insgesamt ist der Mittwoch ziemlich durchgemixt. Wolken und Sonne wechseln sich ab. Es kann auch immer mal wieder regnen und teilweise gewittern. Bei Temperaturen von bis zu 25 Grad.

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2: So, und dann hoffe ich natürlich, alle Kinder und deren Eltern hatten heute einen schönen ersten Schultag. Oh, das ist immer so schön aufregend am Anfang. Aber ab morgen dann, da beginnt der alltägliche Wahnsinn. Schulbank drücken, die Erwachsenen gehen arbeiten. Das gilt auch für unseren Herbert Feldbauer. Hat heute Einschulung gehabt und morgen begleitet er euch wieder gut gelaunt in den Mittwoch mit allem, was dazugehört. So oder so ähnlich klingt das. Könnt also gespannt sein, wie immer von 5.

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1: Ich bin Christian Lang. Bundesfinanzminister Klingbeil findet es gut, dass Kanzler Merz bei den hohen Spritpreisen finanzielle Entlastungen angekündigt hat. Er sei dankbar dafür, dass es jetzt Bewegung gebe. Der SPD-Chef fügte hinzu, dass seine Vorschläge schon seit Wochen auf dem Tisch lägen. Merz hat heute bei einer Wirtschaftstagung versprochen, dass die Regierung bald Vorschläge vorstellen werde. Eine Übergewinnsteuer für Mineralölkonzerne will Merz anders als Klingbeil aber nicht. Filme, Serien, Sport. Wer alles bei verschiedenen Anbietern gerne streamt, muss tief in den Geldbeutel langen. Auch weil die Anbieter ihre Preise immer wieder erhöhen. Verbraucherschützer ziehen jetzt mit 3 Sammelklagen gegen Netflix, Apple TV und Wow vor Gericht. Sie wollen für Kundinnen und Kunden in Deutschland Rückzahlungen zwischen 200 und 700 Euro pro Person durchsetzen. Ihr Vorwurf, die Dienste haben Preise für laufende Abos mehrfach angehoben, ohne vorher die Zustimmung der Kundinnen und Kunden einzuholen. Deutschland will bei der Rüstung stärker mit den USA zusammenarbeiten. Verteidigungsminister Pistorius sagte zum Start einer mehrtägigen US-Reise, gemeinsam könnten Waffensysteme für Abschreckung und Verteidigung schneller und in größerer Zahl produziert werden. Deutschland bietet dafür technologische Spitzenkompetenz. Am Freitag nimmt Pistorius in Texas den ersten von Deutschland bestellten F-35 Tarnkappenjet in Empfang. Er soll bei uns die überalterten Tornados ablösen. Der Schauspieler Ralf Richter ist tot. Das hat seine Familie auf Facebook mitgeteilt. Er ist im Alter von 69 Jahren gestorben. Richter ist durch das Weltkriegsdrama Das Boot berühmt geworden. Außerdem hat er in den Fernsehserien Der Alte, Alarm für Cobra 11 und Großstadtrevier mitgespielt. Verkehrschaos heute früh in München, ausgerechnet am ersten Schultag nach den Sommerferien. Ein Oberleitungsschaden legte die S-Bahn-Stammstrecke für einige Stunden komplett lahm. Tausende Pendlerinnen und Pendler mussten auf U-Bahn, Bus und Tram umsteigen. Grund für die Störung war laut Bahn ein Kurzschluss in einer Oberleitung zwischen Pasing und Leim. Sabotage schließe man aus. Möglicherweise habe eine Verkettung einiger Umstände dazu geführt, dass eine S-Bahn die Oberleitung beschädigt hat. Seit dem frühen Abend läuft der Verkehr wieder weitgehend normal.
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2: Hier die wichtigsten Meldungen von den Straßen bei uns in der Region. Fahrt auf der A3 Nürnberg in Richtung Passau vorsichtig. Zwischen den Anschlussstellen Wörth an der Donau Wiesent und Wörth an der Donau Ost kommt es zu Behinderungen wegen einer Nachtbaustelle. Wechseln wir zur A93 Holledau in Richtung Regensburg. Hier kommt es zwischen Regensburg Süd und Kreuz Regensburg zu Behinderungen wegen einer Nachtbaustelle. Ebenfalls auf der A93 Weiden in Richtung Holledau kommt es zwischen Regenstauf und Regensburg Nord zu Behinderungen durch Gegenstände auf dem linken Fahrstreifen.
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4: Zum Abend hin fallen die Temperaturen natürlich wieder. In der Nacht müssen wir mit maximal 12 Grad rechnen. Es bleibt trotz einiger Wolken aber trocken. Zum Morgen hin, am Mittwoch, kann es dann wieder Nebelfelder geben. Der Wettertrend: insgesamt ist der Mittwoch ziemlich durchgemixt. Wolken und Sonne wechseln sich ab. Es kann auch immer mal wieder regnen und teilweise gewittern. Bei Temperaturen von bis zu 25 Grad.

0: 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Hier die aktuellen Meldungen von den Straßen bei uns in der Region. Wenn ihr gerade auf der A3 Nürnberg in Richtung Passau unterwegs seid, fahrt zwischen den Anschlussstellen Wörth an der Donau-Wiesent und Wörth an der Donau-Ost vorsichtig. Hier kommt es zu Verzögerungen wegen einer Nachtbaustelle. Auf der A93, Holledau in Richtung Regensburg. Hier kommt es zwischen den Anschlussstellen Regensburg Süd und Kreuz Regensburg zu Behinderungen wegen einer Nachtbaustelle. Ebenfalls auf der A93 Weiden in Richtung Holledau kommt es zwischen Regenstauf und Regensburg Nord zu Behinderungen durch Gegenstände auf dem linken Fahrstreifen.
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3: Zum Abend hin fallen die Temperaturen natürlich wieder. In der Nacht müssen wir mit maximal 12 Grad rechnen. Es bleibt trotz einiger Wolken aber trocken. Zum Morgen hin, am Mittwoch, kann es dann wieder Nebelfelder geben. Der Wettertrend: insgesamt ist der Mittwoch ziemlich durchgemixt. Wolken und Sonne wechseln sich ab. Es kann auch immer mal wieder regnen und teilweise gewittern. Bei Temperaturen von bis zu 25 Grad.

0: Ich bin Christian Lang. Bundesfinanzminister Klingbeil findet es gut, dass Kanzler Merz bei den hohen Spritpreisen finanzielle Entlastungen angekündigt hat. Er sei dankbar dafür, dass es jetzt Bewegung gebe. Der SPD-Chef fügte hinzu, dass seine Vorschläge schon seit Wochen auf dem Tisch lägen. Merz hat heute bei einer Wirtschaftstagung versprochen, dass die Regierung bald Vorschläge vorstellen werde. Eine Übergewinnsteuer für Mineralölkonzerne will Merz, anders als Klingbeil, aber nicht. Filme, Serien, Sport. Wer alles bei verschiedenen Anbietern gerne streamt, muss tief in den Geldbeutel langen. Auch weil die Anbieter ihre Preise immer wieder erhöhen. Verbraucherschützer ziehen jetzt mit 3 Sammelklagen gegen Netflix, Apple TV und Wow vor Gericht. Sie wollen für Kundinnen und Kunden in Deutschland Rückzahlungen zwischen 200 und 700 Euro pro Person durchsetzen. Ihr Vorwurf, die Dienste haben Preise für laufende Abos mehrfach angehoben, ohne vorher die Zustimmung der Kundinnen und Kunden einzuholen. Deutschland will bei der Rüstung stärker mit den USA zusammenarbeiten. Verteidigungsminister Pistorius sagte zum Start einer mehrtägigen US-Reise, gemeinsam könnten Waffensysteme für Abschreckung und Verteidigung schneller und in größerer Zahl produziert werden. Deutschland bietet dafür technologische Spitzenkompetenz. Am Freitag nimmt Pistorius in Texas den ersten von Deutschland bestellten F-35 Tarnkappenjet in Empfang. Er soll bei uns die überalterten Tornados ablösen. Der Schauspieler Ralf Richter ist tot. Das hat seine Familie auf Facebook mitgeteilt. Er ist im Alter von 69 Jahren gestorben. Richter ist durch das Weltkriegsdrama Das Boot berühmt geworden. Außerdem hat er in den Fernsehserien Der Alte, Alarm für Cobra 11 und Großstadtrevier mitgespielt. Verkehrschaos heute früh in München, ausgerechnet am ersten Schultag nach den Sommerferien. Ein Oberleitungsschaden legte die S-Bahn-Stammstrecke für einige Stunden komplett lahm. Tausende Pendlerinnen und Pendler mussten auf U-Bahn, Bus und Tram umsteigen. Grund für die Störung war laut Bahn ein Kurzschluss in einer Oberleitung zwischen Pasing und Leim. Sabotage schließe man aus. Möglicherweise habe eine Verkettung einiger Umstände dazu geführt, dass eine S-Bahn die Oberleitung beschädigt hat. Seit dem frühen Abend läuft der Verkehr wieder weitgehend normal.
1: 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Hier die wichtigsten Meldungen von den Straßen bei uns in der Region. Fahrt auf der A3 Nürnberg in Richtung Passau vorsichtig. Zwischen den Anschlussstellen Wörth an der Donau Wiesent und Wörth an der Donau Ost kommt es zu Verzögerungen wegen einer Nachtbaustelle. Wechseln wir zur A93 Holledau in Richtung Regensburg. Hier kommt es zwischen Regensburg Süd und Kreuz Regensburg zu Behinderungen wegen einer Nachtbaustelle. Wir bleiben noch auf der A93. Weiden in Richtung Holledau. Fahrt auch zwischen den Anschlussstellen Regenstauf und Regensburg Nord besonders vorsichtig. Hier kommt es zu Behinderungen durch Gegenstände auf dem linken Fahrstreifen.
2: 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In der Nacht zum Mittwoch ist es teils klar, aber auch ein paar dichtere Wolkenfelder sind mit dabei. Örtlich bildet sich Nebel, es bleibt aber überwiegend trocken bei 9 bis 13 Grad. Der Wettertrend: am Mittwochmorgen starten wir neblig rein und dann gibt es immer mal wieder die Chance auf schauerartige Regenfälle und auch einzelne Gewitter ziehen sich durch den Tag. Aber es warten auch sonnige und trockene Abschnitte auf uns. Donnerstag und Freitag ist es ebenfalls ein Sonne-Wolken-Mix.
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hier die wichtigsten Meldungen von den Straßen bei uns in der Region. Wenn ihr gerade auf der A3 Nürnberg in Richtung Passau unterwegs seid, fahrt zwischen den Anschlussstellen Wörth an der Donau Wiesent und Wörth an der Donau Ost vorsichtig. Hier kommt es zu Verzögerungen wegen einer Nachtbaustelle. Auf der A93 Holledau in Richtung Regensburg. Hier kommt es zwischen den Anschlussstellen Regensburg Süd und Kreuz Regensburg zu Behinderungen wegen einer Nachtbaustelle. Wir bleiben noch auf der A93 Weiden in Richtung Holledau. Auch zwischen den Anschlussstellen Regenstauf und Regensburg Nord kommt es zu Behinderungen wegen einer Baustelle.

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1: Ich bin Christian Lang. Bundesfinanzminister Klingbeil findet es gut, dass Kanzler Merz bei den hohen Spritpreisen finanzielle Entlastungen angekündigt hat. Er sei dankbar dafür, dass es jetzt Bewegung gebe. Der SPD-Chef fügte hinzu, dass seine Vorschläge schon seit Wochen auf dem Tisch lägen. Merz hat heute bei einer Wirtschaftstagung versprochen, dass die Regierung bald Vorschläge vorstellen werde. Eine Übergewinnsteuer für Mineralölkonzerne will Merz, anders als Klingbeil, aber nicht. Verkehrschaos am Dienstagmorgen in München, ausgerechnet am ersten Schultag nach den Sommerferien. Ein Oberleitungsschaden legte die S-Bahn-Stammstrecke für einige Stunden komplett lahm. Tausende Pendlerinnen und Pendler mussten auf U-Bahn, Bus und Tram umsteigen. Grund für die Störung war laut Bahn ein Kurzschluss in einer Oberleitung zwischen Pasing und Leim. Sabotage schließe man aus, möglicherweise habe eine Verkettung einiger Umstände dazu geführt, dass eine S-Bahn die Oberleitung beschädigt hat. Seit dem Abend läuft der Verkehr wieder weitgehend normal. Am Anfang der Corona-Pandemie wurden händeringend Schutzmasken gesucht. Der Bund hatte damals viel Geld geboten. Händler haben weit mehr als gedacht besorgt. Der Rechtsstreit liegt jetzt in Karlsruhe. Ob heute schon ein Urteil fällt, ist unklar. Jacqueline Melcher berichtet.
2: Das Bundesgesundheitsministerium hatte im Frühjahr 2020 ein sogenanntes Open-House-Verfahren durchgeführt, bei dem jeder, der wollte, dem Bund für 4,50 Euro das Stück FFP2-Masken verkaufen konnte. Doch es machten viel mehr Firmen mit als erwartet. Bei vielen verweigerte der Bund später die Annahme wegen angeblicher Mängel oder vermeintlich versäumter Fristen. Zahlreiche Händler zogen dagegen vor Gericht. Rund 90 Verfahren laufen heute noch dazu. Über 4 wird nun am BGH verhandelt.
1: Filme, Serien, Sport. Wer alles bei verschiedenen Anbietern gerne streamt, muss tief in den Geldbeutel langen. Auch weil die Anbieter ihre Preise immer wieder erhöhen. Verbraucherschützer ziehen jetzt mit 3 Sammelklagen gegen Netflix, Apple TV und Wow vor Gericht. Sie wollen für Kundinnen und Kunden in Deutschland Rückzahlungen zwischen 200 und 700 Euro pro Person durchsetzen. Ihr Vorwurf, die Dienste haben Preise für laufende Abos mehrfach angehoben, ohne vorher die Zustimmung der Kundinnen und Kunden einzuholen. Der Schauspieler Ralf Richter ist tot. Das hat seine Familie auf Facebook mitgeteilt. Er ist im Alter von 69 Jahren gestorben. Richter ist durch das Weltkriegsdrama Das Boot berühmt geworden. Außerdem hat er in den Fernsehserien Der Alte, Alarm für Cobra 11 und Großstadtrevier mitgespielt.
0: 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Hier die aktuellen Meldungen von den Straßen bei uns in der Region. Fahrt auf der A3 Nürnberg in Richtung Passau vorsichtig. Zwischen Wörth an der Donau Wiesent und Wörth an der Donau Ost kommt es zu Behinderungen wegen einer Nachtbaustelle. Jetzt zur A93 Holledau in Richtung Regensburg. Hier kommt es zwischen Regensburg Süd und Kreuz Regensburg zu Behinderungen wegen einer Nachtbaustelle. Wir bleiben noch auf der A93. Weiden in Richtung Holledau. Auch zwischen den Anschlussstellen Regenstauf und Regensburg Nord kommt es zu Behinderungen wegen einer Baustelle.
3: In der Nacht zum Mittwoch ist es teils klar, aber auch ein paar dichtere Wolkenfelder sind mit dabei. Örtlich bildet sich Nebel, es bleibt aber überwiegend trocken bei 9 bis 13 Grad. Der Wettertrend, Mittwochmorgen starten wir neblig rein und dann gibt's immer mal wieder die Chance auf schauerartige Regenfälle und auch einzelne Gewitter ziehen sich durch den Tag. Aber es warten auch sonnige und trockene Abschnitte auf uns. Donnerstag und Freitag ist es ebenfalls ein Sonne-Wolken-Mix.

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3: Hier die aktuellen Meldungen von den Straßen bei uns in der Region. Fahrt auf der A3 Nürnberg in Richtung Passau vorsichtig. Zwischen den Anschlussstellen Wörth an der Donau Wiesent und Wörth an der Donau Ost kommt es zu Behinderungen wegen einer Nachtbaustelle. Wechseln wir zur A93 Holledau in Richtung Regensburg. Hier kommt es zwischen Regensburg Süd und Kreuz Regensburg zu Behinderungen wegen einer Nachtbaustelle. Wir bleiben noch auf der A93. Weiden in Richtung Holledau. Auch zwischen den Anschlussstellen Regenstauf und Regensburg Nord kommt es zu Behinderungen wegen einer Baustelle.

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0: Ich bin Christian Lang. Bundeskanzler Merz hat wegen der steigenden Spritpreise Entlastungen für Autofahrer angekündigt. Für viele Menschen, die täglich das Auto brauchen, sei eine Belastungsgrenze erreicht, sagte er. Wie genau die Entlastungen aussehen und wann sie kommen, steht aber noch nicht fest.
1: Eventuell nochmal ein Tankrabatt durch die Senkung der Energiesteuer, eventuell auch Direktzahlungen. Es werden jetzt mehrere Optionen besprochen, sagte der Kanzler. Was er nicht will, ist eine Übergewinnsteuer auf Extraprofite der Mineralölkonzerne. Die will aber die SPD als Gegenfinanzierung für Entlastungen und es könnte damit wieder knirschen in der Koalition.
0: Dieser Sommer war in Bayern so heiß wie seit dem Jahrhundertsommer 2003 nicht mehr. Der Deutsche Wetterdienst meldet für Juni bis August eine Durchschnittstemperatur von rund 20 Grad, über 3 Grad mehr als früher, im Vergleichszeitraum 1971 bis 2000. Laut Landesamt für Umwelt wurden in allen 7 Regierungsbezirken neue Höchstwerte gemessen. Außerdem hat es im Schnitt 26 Hitzetage gegeben, ein Rekord seit Beginn der Messungen 1951. Deutschland will bei der Rüstung stärker mit den USA zusammenarbeiten. Verteidigungsminister Pistorius sagte zum Start einer mehrtägigen US-Reise, gemeinsam könnten Waffensysteme für Abschreckung und Verteidigung schneller und in größerer Zahl produziert werden. Deutschland bietet dafür technologische Spitzenkompetenz. Am Freitag nimmt Pistorius in Texas den ersten von Deutschland bestellten F-35 Tarnkappenjet in Empfang. Er soll bei uns die überalterten Tornados ablösen. Bundesgesundheitsminister Linnemann fordert strengere Regeln für medizinisches Cannabis. Laut dem Ministerium könnte der Cannabisimport in diesem Jahr auf 300 Tonnen steigen, 10-mal so viel wie vor 3 Jahren. Mit reiner medizinischer Nutzung hat das nichts mehr zu tun, sagte Linnemann beim Deutschen Apothekertag in München. Die Regierung plant deswegen, dass medizinisches Cannabis in Zukunft nur noch in Apotheken und nicht mehr online verkauft werden darf. Das ist Festivalvorfreude. Das Line-Up für Rock im Park und Rock am Ring 2027 steht. Neben den Headlinern Blink-182 sind jetzt auch die Toten Hosen und Bring Me the Horizon mit dabei. Ebenfalls bestätigt sind auch Billy Talent, Evanescence, The Prodigy und viele weitere Top-Acts. Die Rock-Community feiert das. Schon mehr als 40.000 Tickets sind zum Beispiel allein schon für Rock im Park in Nürnberg verkauft worden. Das Festival findet am 1. Juni-Wochenende statt.
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3: Hier die wichtigsten Meldungen von den Straßen bei uns in der Region. Fahrt auf der A3 Nürnberg in Richtung Passau vorsichtig. Zwischen Wörth an der Donau-Wiesent und Wörth an der Donau-Ost kommt es zu Behinderungen wegen einer Nachtbaustelle. Wechseln wir zur A93 Holledau in Richtung Regensburg. Hier kommt es zwischen Regensburg Süd und Kreuz Regensburg zu Behinderungen wegen einer Nachtbaustelle. Wir bleiben noch auf der A93. Weiden in Richtung Holledau, auch zwischen den Anschlussstellen Regenstauf und Regensburg Nord kommt es zu Behinderungen wegen einer Baustelle.
4: In der Nacht zum Mittwoch ist es teils klar, aber auch ein paar dichtere Wolkenfelder sind mit dabei. Örtlich bildet sich Nebel, es bleibt aber überwiegend trocken bei 9 bis 13 Grad. Der Wettertrend: Mittwochmorgen starten wir neblig rein und dann gibt's immer mal wieder die Chance auf schauerartige Regenfälle und auch einzelne Gewitter ziehen sich durch den Tag. Aber es warten auch sonnige und trockene Abschnitte auf uns. Donnerstag und Freitag ist es ebenfalls ein Sonne-Wolken-Mix.